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0: Es ist 3 und jetzt.

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2: Ich bin Rahel Häglin. Guten Morgen.
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2: Ein über 100 Jahre alter Blindgänger hat am Donnerstagabend in Neuenburg einen Großeinsatz ausgelöst. Der Blindgänger befand sich in einem Antiquitätengeschäft. Der Händler hatte das Geschoss von einer Privatperson übernommen und ging davon aus, dass es sich um ein leeres Ausstellungsstück handelte. Für die Bergung des Blindgängers wurden Kampfmittelbeseitiger der Armee beigezogen. In Wädenswil ist gestern Abend ein E-Bike-Fahrer tödlich verunglückt. Wie die Kantonspolizei Zürich mitteilt, kollidierte eine 20-jährige Autofahrerin bei ihrer Fahrt Richtung Hirzel mit einem 78-jährigen E-Bike-Fahrer. Trotz sofort eingeleiteter Rettungsmaßnahmen starb der Mann noch vor Ort. Die Zugstrasse war für mehrere Stunden gesperrt. Popstar Taylor Swift und Footballprofi Travis Kelce sind verheiratet. Das Paar hat sich gestern in New York das Ja-Wort gegeben, wie mehrere Medien übereinstimmend berichten. Als Trauredner führte Comedy-Star Adam Sandler durch die Zeremonie. Anwesend waren über 1000 Gäste, darunter viele Stars wie Hugh Grant, Ed Sheeran oder Jennifer Lopez.
0: Sport.
2: An der Fußballweltmeisterschaft trifft die Schweiz im Achtelfinale am Dienstag auf Kolumbien. Die Südamerikaner gewinnen gegen Ghana 1:0. Ebenfalls im Achtelfinale dabei sind Argentinien und Ägypten. Argentinien gewinnt gegen Kap Verde in der Verlängerung 3:2. Ägypten schlägt Australien im Penaltyschießen mit 4:2. Wer Richtung Süden unterwegs ist, muss vor dem Gotthard gut 40 Minuten mehr Zeit einrechnen. Sonst haben wir keine Meldungen im Sendegebiet. Allen eine gute Fahrt. Es gibt einen sonnigen Tag mit warmen Temperaturen bis 28 Grad. Im Tessin kann es bis zu 33 Grad werden.
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2: Ich bin Rahel Häglin. Guten Morgen.
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2: Heute feiern die USA 250 Jahre Unabhängigkeit, traditionell mit Paraden, Feuerwerken und zahlreichen Festen. In all den Jahren haben auch Schweizer Persönlichkeiten die USA geprägt. Melissa Steuri.
3: Ohne einen Schweizer gäbe es zum Beispiel die bekannten Amischlitten von Chevrolet nicht. Der Louis Chevrolet aus La Chaux-de-Fonds ist in die USA ausgewandert und hat 1911 zusammen mit dem Chef von General Motors das weltweit bekannte Unternehmen gegründet. Oder der ist der Schweizer John Sutter mitverantwortlich für einen kalifornischen Goldrausch. Auf seinem Grundstück in den USA ist 1848 das Goldnugget gefunden worden, das den Goldrausch ausgelöst hat. Und in der jüngeren Geschichte der USA taucht der Name Thomas Zurbuchen auf. Der Berner Wissenschaftler hat bei der Weltraumbehörde NASA rund 100 Missionen geleitet.
2: In Wädenswil ist gestern Abend ein E-Bike-Fahrer tödlich verunglückt. Wie die Kantonspolizei Zürich mitteilt, kollidierte eine 20-jährige Autofahrerin bei ihrer Fahrt Richtung Hirzel mit einem 78-jährigen E-Bike-Fahrer. Trotz sofort eingeleiteter Rettungsmaßnahmen starb der Mann noch vor Ort. Die Zugerstrasse war für mehrere Stunden gesperrt.
0: Sport.
2: An der Fußballweltmeisterschaft trifft die Schweiz im Achtelfinale am Dienstag auf Kolumbien. Die Südamerikaner gewinnen gegen Ghana 1:0. Ebenfalls im Achtelfinale dabei sind Argentinien und Ägypten. Argentinien gewinnt gegen Kap Verde in der Verlängerung 3:2. Ägypten schlägt Australien im Penaltyschießen mit 4:2. Wer auf dem Weg in den Süden ist, braucht vor dem Gotthard Geduld. Aktuell sind es 6 Kilometer, wo es dort staut. Ihr habt also gut eine Stunde länger. Sonst haben wir keine Meldungen im Sendegebiet. Allen eine gute Fahrt. Es gibt einen sonnigen Tag mit warmen Temperaturen bis 28 Grad. Im Tessin kann es bis zu 33 Grad werden.
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Mit ganz viel von der besten Musik. Jedes Wochenende rein, so bei Radio 24. Zum Beispiel haben wir Musik aus der Schweiz brav für euch. Naomi Larraine. Kommt gut in den Samstag hinein.

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2: Ich bin Rahel Häklin. Guten Morgen.
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2: Heute feiern die USA 250 Jahre Unabhängigkeit. Traditionell mit Paraden, Feuerwerken und zahlreichen Festen. In all den Jahren haben auch Schweizer Persönlichkeiten die USA geprägt, so beispielsweise Louis Chevrolet als La Chaux-de-Fonds, der für die namensgebenden Autos verantwortlich ist, oder Thomas Zurbuchen, der Berner hat bei der Weltraumbehörde NASA rund 100 Missionen geleitet. In Wädenswil ist gestern Abend ein E-Bike-Fahrer tödlich verunglückt. Wie die Kantonspolizei Zürich mitteilt, kollidierte eine 20-jährige Autofahrerin bei ihrer Fahrt Richtung Hirzel mit einem 78-jährigen E-Bike-Fahrer. Trotz sofort eingeleiteter Rettungsmaßnahmen starb der Mann noch vor Ort. Die Zuger Straße war für mehrere Stunden gesperrt. Die Welt muss sich verstärkt auf Extremwetterereignisse vorbereiten. Die Weltwetterorganisation rechnet mit einem starken El Niño. Das Klimaphänomen könnte in den kommenden Monaten weltweit häufiger zu Hitzewellen, Dürren und Starkregen führen. Die UNO-Behörde ruft deshalb dazu auf, Landwirtschaft, Gesundheitswesen und besonders gefährdete Menschen besser auf Extremwetter vorzubereiten.
0: Sport.
2: An der Fußballweltmeisterschaft trifft die Schweiz im Achtelfinale am Dienstag auf Kolumbien. Die Südamerikaner gewinnen gegen Ghana 1:0. Ebenfalls im Achtelfinale dabei sind Argentinien und Ägypten. Argentinien gewinnt gegen Kap Verde in der Verlängerung 3:2. Ägypten schlägt Australien im Penaltyschießen mit 4:2. Wer auf dem Weg in den Süden ist, braucht vor dem Gotthard Geduld. Aktuell sind es 6 Kilometer, wo es dort staut. Ihr habt also gut eine Stunde länger. Sonst haben wir keine Meldungen im Sendegebiet. Allen eine gute Fahrt. Es gibt einen sonnigen Tag mit warmen Temperaturen bis 28 Grad. Im Tessin kann es bis zu 33 Grad werden.
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0: los.
1: Tönt richtig sommerlich, passend zu dem wunderschönen Wochenende, das hier auf uns wartet. Ich hoffe, ihr habt nachgeschlafen von gestern, für all die, die am Morgen früh den Schweizer Nazi-Match gewonnen haben. Und jetzt können wir topfit in das Weekend starten.

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5: Ich bin Rahel Häglin. Guten Morgen.
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5: Heute feiern die USA 250 Jahre Unabhängigkeit. Traditionell mit Paraden, Feuerwerken und zahlreichen Festen. In all den Jahren haben auch Schweizer Persönlichkeiten die USA geprägt, so beispielsweise Louis Chevrolet als La Chaux-de-Fonds, der für die namensgebenden Autos verantwortlich ist, oder Thomas Zurbuchen, der Berner hat bei der Weltraumbehörde NASA rund 100 Missionen geleitet. In Wädenswil ist gestern Abend ein E-Bike-Fahrer tödlich verunglückt. Wie die Kantonspolizei Zürich mitteilt, kollidierte eine 20-jährige Autofahrerin bei ihrer Fahrt Richtung Hirzel mit einem 78-jährigen E-Bike-Fahrer. Trotz sofort eingeleiteter Rettungsmaßnahmen starb der Mann noch vor Ort. Die Zugerstrasse war für mehrere Stunden gesperrt. Popstar Taylor Swift und Footballprofi Travis Kelce sind verheiratet. Das Paar hat sich gestern in New York das Ja-Wort gegeben, wie mehrere Medien übereinstimmend berichten. Als Trauredner führte Comedy-Star Adam Sandler durch die Zeremonie. Anwesend waren über 1000 Gäste, darunter viele Stars wie Hugh Grant, Ed Sheeran oder Jennifer Lopez.
0: Sport.
5: An der Fußballweltmeisterschaft trifft die Schweiz im Achtelfinale am Dienstag auf Kolumbien. Die Südamerikaner gewinnen gegen Ghana 1:0. Ebenfalls im Achtelfinale dabei sind Argentinien und Ägypten. Argentinien gewinnt gegen Kap Verde in der Verlängerung 3:2. Ägypten schlägt Australien im Penaltyschießen mit 4:2. Der Stau vor dem Gotthard nimmt weiter zu. Aktuell sind es schon 8 Kilometer, die ihr anstehen müsst, wenn ihr Richtung Süden wendet. Es geht fast anderthalb Stunden länger. Sonst haben wir aber keine Meldungen im Sendegebiet. Allen eine gute Fahrt. Es gibt einen sonnigen Tag mit warmen Temperaturen bis 28 Grad. Im Tessin kann es bis zu 33 Grad werden.
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Der passt doch direkt richtig gut zu dem sommerlichen Wochenende Watermelon Sugar von Harry Styles. Und wir haben noch ganz viel mehr von der besten Musik parat für euch an dem wunderschönen Samstag, da der Luca Henning.

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1: Ein ehemaliger Unihockeytrainer soll heimlich Minderjährige in den Garderoben gefilmt haben. Laut Blick sind diverse Unihockeyvereine betroffen, darunter auch der Unihockey Grasshoppers Club Zürich. Die zuständige Staatsanwaltschaft geht von rund 90 mutmaßlich Geschädigten aus. Die Aufnahmen entstanden demnach zwischen Mai 2021 und November 2024. Ein über 100 Jahre alter Blindgänger hat am Donnerstagabend in Neuenburg einen Großeinsatz ausgelöst. Der Blindgänger befand sich in einem Antiquitätengeschäft. Der Händler hatte das Geschoss von einer Privatperson übernommen und ging davon aus, dass es sich um ein leeres Ausstellungsstück handelte. Für die Bergung des Blindgängers wurden Kampfmittelbeseitiger der Armee beigezogen. In der iranischen Hauptstadt Teheran haben die öffentlichen Trauerfeiern für den getöteten obersten Führer Ayatollah Ali Khamenei begonnen. Aufnahmen im Staatsfernsehen zeigen den Sarg aufgebahrt in einer Moschee. Khameneis Leichnam bleibt zunächst 3 Tage in Teheran, anschließend sind Trauerzeremonien geplant. Am Donnerstag soll er dann beigesetzt werden.
0: Sport.
1: An der Fußballweltmeisterschaft trifft die Schweiz im Achtelfinale am Dienstag auf Kolumbien. Die Südamerikaner gewinnen gegen Ghana 1:0. Ebenfalls im Achtelfinale dabei sind Argentinien und Ägypten. Argentinien gewinnt gegen Kap Verde in der Verlängerung 3:2. Ägypten schlägt Australien im Penaltyschießen mit 4:2. Der Stau vor dem Gotthard nimmt weiter zu. Aktuell sind es schon 8 Kilometer, die ihr anstehen müsst, wenn ihr Richtung Süden wollt. Es geht fast 1,5 Stunden länger. Sonst haben wir aber keine Meldungen im Sendegebiet. Allen eine gute Fahrt. Es gibt einen sonnigen Tag mit warmen Temperaturen bis 28 Grad. Im Tessin kann es bis zu 33 Grad werden.
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Direkt gute Laune hier mit Kylie Minogue bei Radio 24. Und wir haben noch einen Song zum Verlieben parat für euch, nämlich den hier. Vertigo, Tiffany Aris. Geniesst euren Samstag.

0: Sophie and the Giants. Und der Purple Disco Machine Paradise. Samstag, Radio 14. Guten Morgen euch. Mit ganz viel guter Musik. New Religion gibt es gerade nach dem 9. Stehen gut auf, guten Morgen. Auch der Dermot Kennedy weckt uns. Oder der One and Only Mr. President. Ja, machen wir zusammen auf mit Coco Jumbo. Blauer Himmel, 8 bis 29 Grad heute Max.
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0: Und jetzt ist es 9. Guten Morgen am Samstag, da bin ich Radio 14.
5: Ich bin Rahel Häklin. Guten Morgen.
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5: Ein ehemaliger Unihockeytrainer soll heimlich Minderjährige in den Garderoben gefilmt haben. Laut Blick sind diverse Unihockeyvereine betroffen, darunter auch der Unihockey Grasshoppers Club Zürich. Die zuständige Staatsanwaltschaft geht von rund 90 mutmaßlich Geschädigten aus. Die Aufnahmen entstanden demnach zwischen Mai 2021 und November 2024. Heute feiern die USA 250 Jahre Unabhängigkeit. Traditionell mit Paraden, Feuerwerken und zahlreichen Festen. In all den Jahren haben auch Schweizer Persönlichkeiten die USA geprägt, so beispielsweise Louis Chevrolet als La Chaux-de-Fonds, der für die namensgebenden Autos verantwortlich ist, oder Thomas Zurbuchen, der Berner hat bei der Weltraumbehörde NASA rund 100 Missionen geleitet. In der iranischen Hauptstadt Teheran haben die öffentlichen Trauerfeiern für den getöteten obersten Führer Ayatollah Ali Khamenei begonnen. Aufnahmen im Staatsfernsehen zeigen den Sarg aufgebahrt in einer Moschee. Khameneis Leichnam bleibt zunächst 3 Tage in Teheran. Anschließend sind Trauerzeremonien geplant. Am Donnerstag soll er dann beigesetzt werden.
6: Sport.
5: An der Fußballweltmeisterschaft trifft die Schweiz im Achtelfinale am Dienstag auf Kolumbien. Die Südamerikaner gewinnen gegen Ghana 1:0. Ebenfalls im Achtelfinale dabei sind Argentinien und Ägypten. Argentinien gewinnt gegen Kap Verde in der Verlängerung 3:2. Ägypten schlägt Australien im Penaltyschießen mit 4:2.
0: Wir sind aktuell auf Brems Richtung Süden. Wenn ihr durch den Gotthardwand ab Erschfeld 8 km, wo ihr ansteht, heisst 1 Stunde 20 warten. Alternativ gibt es den A13 San Bernardino Tunnel und die Einfahrt logischerweise in Göschenen, die es dicht gemacht haben. Viel Sonne, 28 Grad, am Morgen am Sonntag wieder ganz viel Sonnenschein. Sonnenbrille braucht auf jeden Fall. Es wird auch wieder heiss, 29 bis 31 Grad, auch am Montag und am Dienstag.
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0: Und mit mir im Studio, Nicola Giesin. Guten Morgen.
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0: Ah, wir sind immer noch gehypt. Von gestern, Viertel an 9, guten Samstagmorgen. Das ist Radio 24.
1: Alle,
0: ja.
1: Durchdreht
0: sind wir mit der Schweizer Fußballnation, die gegen Algerien 2-0 gewinnt. 16. Finale. Und jetzt stehen wir im Achtelfinale gegen Kolumbien. Das auch seit letzter Nacht bekannt. Kolumbien, die ja ihre 16. Finale 1-0 gewonnen gegen Ghana. Und wir sind gestern auch im Public Viewing in der Maghalle gewesen. Pumpenvoll. Ihr könnt euch das nicht vorstellen. 5 am Morgen. So 4:15, 5:20, da sind die Leute schon nicht mehr reingekommen. Und die Leute, die wir getroffen haben, natürlich noch glückliche. Der John aus Altstetten hat schon mal weitergeschaut nach dem Spiel und hat gesagt, ich sehe es schon vor mir, wie der Match dann abläuft gegen Kolumbien.
2: Granit spielt den Pass, ich sehe schon. Gegen Ghana spielt er den Pass auf den Mansambi. Mansambi chippt den Goal. Wow, 1-0. Und mit 1-0 gewinnen wir. Hopp, Mansambi, hopp,
0: also, ja, das 1-0, das nehmen wir. Hopp, Schweiz. Am Dienstagabend dann das Spiel.

0: Morgen miteinander am Samstag. Bei Radio 24 mit ganz viel guter Musik. Olivia Dean, so easy. Ganz viel gute Musik bis um 10 Uhr mit strahlend blauem Himmel. Und 8 bis 29 Grad. Katy Perry performt auch noch, macht nicht frei an dem Samstag. Firework the Song. Schön sind ihr da bei uns. Willkommen im Wochenende.
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0: Eures Wochenende, der Samstag mit Radio 24. Hallo miteinander.
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0: Das ist der Eva Max. Bei Radio 24. Und Dai Dai, der offizielle WM-Song 2026. Von der Shakira gibt es gerade. Auch der Nico Santos nach dem 10. Oder Pink. Alles für euren Samstag. Hallo zusammen.
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0: Samstag, Radio 24, 10 ist jetzt.
5: Ich bin Rahel Häcklin.
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5: Frankreich und Großbritannien wollen mit dem Oman zusammenarbeiten, um eine sichere Schifffahrt in der Straße von Hormuz zu gewährleisten. Das teilen die beiden Länder in einer gemeinsamen Erklärung mit. Der Iran lehnt eine internationale Marinemission in der Straße von Hormuz ab. In Sitten ist in der Nacht ein Waffengeschäft ausgeraubt worden. Laut Kantonspolizei Wallis brachen die Täter die Haupttür des Geschäftes auf und flüchteten anschließend mit einem in Frankreich gemeldeten Auto. Für die eingeleitete Fahndung wurden Drohnen wie auch ein Super Puma-Helikopter der Armee eingesetzt. Weitere Informationen gibt es aus ermittlungstaktischen Gründen zum aktuellen Zeitpunkt nicht. Papst Leo XIV. Besucht heute die italienische Mittelmeerinsel Lampedusa. Das Oberhaupt der katholischen Kirche will dort an das Schicksal von Migranten erinnern, die oft auf seeuntauglichen Booten die Überfahrt über das Meer wagen. Die kleine Insel gilt seit langer Zeit als einer der Brennpunkte der Migrationsbewegung aus Afrika nach Europa. Popstar Taylor Swift und Footballprofi Travis Kelce sind verheiratet. Das Paar hat sich gestern in New York das Ja-Wort gegeben, wie mehrere Medien übereinstimmend berichten. Als Trauredner führte Comedy-Star Adam Sandler durch die Zeremonie. Anwesend waren über 1000 Gäste, darunter viele Stars wie Hugh Grant, Ed Sheeran oder Jennifer Lopez.
0: Wir müssen aktuell auf Brems, wenn wir unterwegs sind, auf der Eisbahn Richtung St. Gallen, Limmataler Kreuzweg bis Gubrichstunnel, zu viele Autos, selbiges auf der A3 Chur Richtung Basel, Deta Burdorf Nord. Richtung Süden beim Gotthard müssen wir auch noch anstehen, 8 km ab Erschfeld, heisst 1 Stunde und 20 Minuten warten. Wettertechnisch viel Sonnenschein, ein Sommertag mit 28 Grad, morgen Sonntag auch wieder. Ganz viel Sonne, 29 bis 31 Grad, also nochmal heiß. Ein Bodytag, morgen. Auch am Montag und Dienstag geht es dann so weiter.
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0: Und für euch da, Nicola Giesing, grüezi wohl.
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0: Samstag, Viertel ab 10 Uhr, hier bei Radio 24.
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0: Ja, und heute wahrscheinlich richtig gutes Wetter am Abend, zum einen Grill anladen, ein paar Sachen durchschmeißen und Salat dazu und richtig den Sommer zu geniessen. Gibt aber auch wahrscheinlich Leute unter euch, die nicht so sorglos einfach alles am Buffet essen können und sich bedienen, weil es eben auch Lebensmittel gibt, wo ihr mit Bauchweh könntet reagieren. Und es bleibt dann nicht immer nur beim Bauchweh, sondern auch andere Symptome, die könnten dazukommen. Erklärt uns gerade die 24 Apothekerin Natalia Blarer.
2: Typischerweise, wenn man etwas nicht verträgt wie Laktose, dann kommt es so zu Bauchweh, zu Blähungen, es kann Durchfall geben, es kann auch zu einer Übelkeit kommen. Gerade bei der Histaminintoleranz gibt es häufig auch Kopfweh oder man kommt dann so hautrötiger rüber.
3: Das sind ja ziemlich klare Zeichen. Wie wird dann eine Lebensmittelunverträglichkeit diagnostiziert?
2: Es gibt Diäten, wo man die bestimmten Produkte, die das enthalten, einfach mal weglässt über eine Zeit und dann schaut, verschwinden auch die Symptome. Dann kann man auch so genannte Provokationsdiäten machen, wo man ganz bewusst auf die unerwünschten Lebensmittel setzt und schaut, verschlimmert sich's.
3: Welche Rolle spielen dann so Ernährungstagebücher?
2: Ein Ernährungstagebuch ist fast das Wichtigste, wenn man so eine Intoleranz wirklich feststellen will. Es ist wichtig, dass man eben aufschreibt, 2-3 Wochen lang, was man gegessen hat, wie viel Kaffee das man getrunken hat, ob man geraucht hat, gestresst war. Und mit all diesen Angaben kann man dann eine Ausschlussdiagnose machen.
0: Ja, Radio 24 Apotheke Natalia Blarer im Gespräch mit der Kira Giro. Limetta.
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Radio 24. Hallo miteinander am Samstag, 10:30 jetzt dann gerade. Mit ganz viel guter Musik im Gepäck bis am 11. Tayo Cruz und Florida auch noch mit Hangover mit dabei. Gutes Wochenende, 4. Runde im Juli. Jetzt bin ich Alex Warren. Fever.

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0: gestern Morgen. Ja, da war es laut rund um die Harburg, aber ich glaube, es sind noch andere Teile von der Schweiz. Ja, guten Morgen, Radio 24.20 vor 11 Uhr. Und wir wissen ja jetzt auch, wer wir im Achtelfinale bekommen. Da ist die Schweizer Nazi gegen Kolumbien. Gestern ja noch nicht bekannt gewesen, darum haben wir auch noch wegen dem Wunsch für das Achtelfinale gegen gefragt.
1: Es spielt keine Rolle. Wir haben den Mansambi. Der Mansambi regelt das am Schluss schon. Ich glaube, Kolumbien oder Ghana. Ich wünsche mir am Schluss Ghana, weil die sind schlechter. Aber wir putzen beide weg, ist kein Problem.
2: Mansambi Ballon d'Or, einfach so zu sagen.
1: Mansambi Ballon d'Or.
0: Ja, also, mal schauen, vielleicht bekommt er ja irgendwann mal einen Ballon d'Or. Der John aus Altstetten, er sieht eigentlich schon den Achtelfinal vor dem geistigen Auge und weiss, wie es abläuft.
1: Granit spielt den Pass, ich sehe schon. Gegen Ghana spielt der Pass auf den Mansambi. Mansambi chippt den Goal. Wow, 1-0. Und mit 1-0 gewinnen wir. Hopp, Mansambi, hopp, Schweiz.
0: Ja, also nehmen wir das einfach so und schauen das ein. Einfach gegen Kolumbien, nicht gegen Ghana. Aber 1-0 würden wir, glaube ich, nehmen. Am Dienstag, am 10 Uhr am Abend dann. Schweiz gegen Kolumbien, Achtelfinale.

0: 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Nach dem Elfi Neumucke, Leonie Callum Scott. Yeah, we'll be alright. Aber auch sonst ganz viel Bekanntes, auch Nickelback noch. Vor allem eine Gitarre für mit dem Verstärker. Rockstar gibt es auch nach dem Elfi für euch.
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5: Ich bin Rahel Häcklin.
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5: Ärzte wehren sich gegen die Höchstgrenze ihrer Arbeitszeit. Ab dem kommenden 1. Januar will der Bund, dass Mediziner maximal 12 Stunden pro Tag abrechnen dürfen. Das entspricht laut Tamedia maximal 1577 Taxpunkten, was einer Vergütung von 1400 Franken entspricht. Mehrere tausend Ärzte hätten innert zweier Tage eine Petition gegen den Vorschlag unterschrieben. Frankreich und Großbritannien wollen mit dem Oman zusammenarbeiten, um eine sichere Schifffahrt in der Straße von Hormuz zu gewährleisten. Das teilen die beiden Länder in einer gemeinsamen Erklärung mit. Der Iran lehnt eine internationale Marinemission in der Straße von Hormuz ab. In Sitten ist in der Nacht ein Waffengeschäft ausgeraubt worden. Laut Kantonspolizei Wallis wurden für die eingeleitete Fahndung Drohnen und ein Super Puma-Helikopter der Armee eingesetzt. Heute Vormittag konnten 5 Tatverdächtige und 2 Komplizen festgenommen werden. Die Welt muss sich verstärkt auf Extremwetterereignisse vorbereiten. Die Weltwetterorganisation rechnet mit einem starken El Niño. Das Klimaphänomen könnte in den kommenden Monaten weltweit häufiger zu Hitzewellen, Dürren und Starkregen führen. Die UNO-Behörde ruft deshalb dazu auf, Landwirtschaft, Gesundheitswesen und besonders gefährdete Menschen besser auf Extremwetter vorzubereiten.
0: Wir müssen aktuell auf Brems auf der 1 St. Gallen Richtung Zürich, Wallisellen bis Zürich Ost, dann auch Bern Richtung St. Gallen, Klemmstietiken bis St. Gubristunnel, zu viel Autos unterwegs. Auch auf der A3, selbiges Chur Richtung Basel-Burdorf Süd und der Vierschaffhaus Richtung Teingen. Höhe Teingen, dort staut sich Viertelstunde plus für euch. Gute Fahrt am Samstag. Viel Sonnenschein. Ich glaube, das Wolken können wir suchen heute. Es ist strahlend blauer Himmel. Mit 28 Grad geht also weiter, Sonntag, Montag, Dienstag. Heiss, 30 Grad knacken wir dann wieder die nächsten Tage.
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0: Und mit mir, Nicola Giese, grüezi wohl.
6: Am Mai

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0: ganz viel gute Musik hier bei Radio 24. Das ist euer Samstag. Willkommen. Auch willkommen Robbie Williams mit so vielen guten Hits. Und das kann man ja gleich auch live erleben. Der Robbie Williams, der auf Zürich kommt, ins Hallenstadion. Mittwoch, 9.9. und auch Donnerstag, 10.9. Da performt er all seine Hits im Hallenstadion. Hat, glaube ich, noch ganz wenige Billette. Allenfalls mal rasch checken, wenn er noch Bock hat im September auf Robbie Williams. Live in Zürich mit all seinen Hits, die man bestens kennt.
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0: Und dann schlafen wir live. Guten Samstag euch, hallo zusammen.

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Mega schön sind wir hier am Samstag bei Radio 24. Und wir geben euch ganz viel gute Musik auf die Ohren. Baby Goodbye, alle Farben gibt es bis am 12. auch. Ray Dalton oder Anastacia. Sick and Tired. Auch der oben drauf. Jetzt aber der Start von allen Farben. Baby Goodbye. Meistermusik für eure Samstag, Radio 24.

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0: 20.12 Uhr, eurem Samstag mit Radio 24. Hallo zusammen und willkommen im Wochenende.
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0: Und Friends, jetzt hat der Song. Auch Radione. Geniessen den 4. Juli mit viel Sonne, 28 Grad. Morgen viel Sonne, 29 bis 31 Grad. Nochmal ein bisschen Schwitzen angesagt.

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0: ganz viel gute Musik. Bei Radio 24 am Samstag. Keigo Whitney Houston oder Blue mit All Rise. Hallo miteinander und willkommen im Samstag. Happy Weekend.
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6: Ich bin Rahel Häcklin.
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6: Ärzte wehren sich gegen die Höchstgrenze ihrer Arbeitszeit. Ab dem kommenden 1. Januar will der Bund, dass Mediziner maximal 12 Stunden pro Tag abrechnen dürfen. Das entspricht laut Tamedia maximal 1577 Taxpunkten, was einer Vergütung von 1400 Franken entspricht. Mehrere tausend Ärzte hätten innert zweier Tage eine Petition gegen den Vorschlag unterschrieben. Verkehrsminister Albert Rösti hat die Kritik des Zürcher Regierungsrats an den jüngsten Plänen zum Bahnausbau im Tagesanzeiger zurückgewiesen. Zürich sei für den Bundesrat der wichtigste Kanton bei Investitionen in die Infrastruktur. Mit dem Programm Verkehr 45 investiere der Bund geplant 9 Milliarden Franken im Kanton. Das sei ein Viertel des Gesamtpakets. Frankreich und Großbritannien wollen mit dem Oman zusammenarbeiten, um eine sichere Schifffahrt in der Straße von Hormuz zu gewährleisten. Das teilen die beiden Länder in einer gemeinsamen Erklärung mit. Der Iran lehnt eine internationale Marinemission in der Straße von Hormuz ab. In Thüringen hat ein zweitägiger Bundesparteitag der AfD begonnen. Dabei soll die Parteispitze neu gewählt werden. Wobei die Parteichefs Alice Weidel und Tino Chrupalla voraussichtlich im Amt bestätigt werden. Laut Polizei hat es bereits zwei größere Demonstrationen dagegen und mehrere Blockaden gegeben. Zu Räumungen sei es bisher nicht gekommen.
0: Wir müssen aktuell abbremsen, verschiedene Abschnitte Nordring und Westring, als Beispiel Bern Richtung St. Gallen, Dietike bis an Gubrisch-Tunnel oder auch Chur Richtung Basel-Abhut auf Süd bis ans Limmataler Kreuz. Gotthard Richtung Süden, 4 km ab Amsteg, wartet 40 Minuten. Von unten auf ab Quinta sind es 3 km, eine halbe Stunde oben drauf für euch. Die Einfahrten sind zu, Göschne und Airolo. Viel Sonne, 29 Grad heute. Mit blauem Himmel geht Sonntag, Montag, Dienstag die Tage weiter mit bis zu 31 Grad und auch ganz viel Sonnenschein.
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0: Und mein Name ist Nicola Giesin. Happy Weekend.
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0: Eures Wochenende, der Samstag mit Radio 24. Hallo miteinander.
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Hallo miteinander am Samstag bei Radio 24. Mit bester Musik bis am 1. Ein ruhiger Klang von Shawn Mendes, It Will Be Okay, oder Katy Perry, auch sie kommen noch hier bei uns, bei Radio 24. Es geht schwungvoll weiter an dem Samstag. Schön, sind ihr da bei uns. Hallo miteinander.

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Ganz viel gute Musik bei Radio 24 an eurem Samstag und es geht weiter mit ganz viel guter Musik, nämlich mit Countdown ab dem 1. Der Peter Stutz für euch da. Könnt ihr euch freuen auf die 50 Lieblingshits von euch von dieser Woche. Im Studio war Nicola Gysi. Ich wünsche euch einen wunderbaren Rest von diesem Wochenende.

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7: Schönen Samstagnachmittag euch mit Radio 24, jetzt mit dem News Update am 1.
8: Für euch im Studio die Laura Kühne.
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8: Ärzte wehren sich gegen die Höchstgrenze ihrer Arbeitszeit. Ab nächstem Jahr will der Bund, dass Mediziner maximal 12 Stunden pro Tag abrechnen dürfen. Das entspricht laut Tamedia maximal 1577 Taxpunkten, was einer Vergütung von 1400 Franken entspricht. Mehrere tausend Ärzte hätten innerhalb zweier Tage eine Petition gegen den Vorschlag unterschrieben. Durch die Ferienpläne der Bundesräte zieht sich in diesem Sommer ein roter Faden. Rahel Häcklin.
9: So freuen sich praktisch alle Bundesräte auf ein gutes Buch. Ein interessantes Detail verratet dabei der Guy Parmelin. Nebst Biografien kann er sich auch in Asterix-Comics vertiefen. Zudem sind Ferien in der Schweiz bei den meisten angesagt. Beim Albert Rösti aber nicht ganz freiwillig. Er wäre gerne auf Amerika gegangen, kann aber wegen seiner Rücken-OP nicht so weit fliegen.
8: Für Bundesräte gilt im klassischen Sinne keine gesetzlich festgeschriebenen Ferienregelung. Die Landesregierung muss jederzeit handlungsfähig sein und im Krisenfall reagieren können. Frankreich und Großbritannien wollen mit dem Oman zusammenarbeiten, um eine sichere Schifffahrt in der Straße von Hormuz zu gewährleisten. Das teilten die beiden Länder in einer gemeinsamen Erklärung mit. Der Iran lehnt eine internationale Marinemission in der Straße von Hormuz ab. In Thüringen hat ein zweitägiger Bundesparteitag der AfD begonnen. Dabei soll die Parteispitze neu gewählt werden. Wobei die Parteichefs Alice Weidel und Tino Chrupalla voraussichtlich im Amt bestätigt werden. Laut Polizei hat es bereits zwei größere Demonstrationen und mehrere Blockaden gegeben. Zu Räumungen sei es bisher nicht gekommen.
7: Besonders lang geht es gerade in der Region Zürich auf der A1 vor allem Gubrist Richtung St. Gallen, dann zwischen Zürich-Seebach und Zürich-Ost, auf dem A3 Westring Richtung Chur zwischen Urdorf Nord und Zürich-West und Richtung Basel zwischen Urdorf Nord und dem Limmataler Kreuz. Dann hat es auch noch stockenden Verkehr auf der A1 St. Gallen Richtung Zürich ab Wallisellen bis Zürich-Ost. Rechnet auch mit Wartezeiten im Aargau auf der Koblenzer und Bahnhofstrasse zwischen Klingnau und dem Abzweiger auf Koblenz. Volle Strasse in der Region Solothurn auf der A1 Richtung Bern, ein Plus von 20 Minuten zwischen der Raststätte Gunzgen Nord und Niederbipp, Richtung Zürich zwischen Wangen an der Aaren und Herkingen und noch auf der A2 Richtung Luzern. Hier stockt es zwischen Eggekingen und Herkingen. Verspätungen gibt es auch in der Zentralschweiz auf der A4 Zürich Richtung Brunnen zwischen Cham und der Verzweigung Rütihof, auf der A14 Zug Richtung Luzern zwischen Buchrain und der Verzweigung Rotsee und auf der A2 Richtung Gotthard zwischen Rotenburg und Luzern-Kriens. Dann ein Stau in der Region Basel auf der A2 Richtung Basel zwischen dem Schweizer Hallentunnel und der Verzweigung Wiese. Und auch noch viel los vor dem Gotthardtunnel im Süden runter. 3 Kilometer Stau zwischen Wassen und Göschenen. Das gibt dort eine extra Zeit von einer halben Stunde. Habt Geduld! Die leichten Stöffli sind immer noch gefragt. Es ist nämlich ziemlich warm. Perfektes Wetter für einen langen Tag in der Body oder dann vielleicht auch gemütliches Grillieren im Garten. Es bleibt sommerlich das ganze Wochenende. Heute bei 28, morgen dann bei heissen 30 Grad.
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7: Willkommen im Sommermonat Juli, der 4. heute. Und bei dem Topwetter draussen muss man gar nicht lange diskutieren. Wir schalten musikalisch in den Sommermodus und packen einen Haufen potenzielle Sommerhits mit drauf auf unsere Playlist. Aber zuerst kommt der absolute Banger vom letzten Samstag. Das ist Fever Dream von Alex Warren.
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0: Also wenn es einen drauf hat mit den Hits im Sommer, dann der Alex Warren, schon 2025 ist es endlich gelaufen. Sein Hit Ordinary ist von April bis September auf Platz 1 geblieben. Und jetzt macht sein aktueller Hit Fever Dream etwas Gleiches. Seit Wochen ist er umgeschlagen auf Platz 1. Darum hat er die Show einmal mehr dürfen eröffnen. Die Frage ist aber, ist der Song heute immer noch gut genug? Gut genug, um auf Platz 1 zu bleiben. Oder halt vielleicht ein ganz anderer grosser Hit heute, Pole Position. Wir wissen es schon gleich, also gleich, knapp 4 Stunden noch. Dann wissen wir Bescheid. So, jetzt geht's aber richtig los mit den Top 50. Und wir eröffnen direkt mit frischem Blut.
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0: Ein Duo aus Holland bringt uns eine funkige Hausnummer, die wie gemacht ist für die Sommertemperaturen. Also jetzt anschnallen, festheben und los geht die wilde Fahrt mit Another und Talk to You hier auf dem
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sonniger Sound auf dem Platz 48 im Countdown von Milo. Thema für die lässigen Wohlfühl-Hits hat der Track letzten Sommer während einer Hitzewelle in Stockholm geschrieben. Also wo die meisten nur am Schwitzen waren, hat er einfach einen Hit rausgemacht. Nicht schlecht, wie man das kann. My Lucky Day hier im Countdown. Einen schönen Nachmittag euch im Sommer. So nach 2-3 Tagen, wo wir jetzt ein bisschen haben können, durchschnaufen können, kommt die Hitze zurück. Und sie bleibt auch noch ein bisschen. Zum guten Glück gibt es noch mehr Typen wie der Milo, die uns frische Sommerhits bringen in die Playlist. Kommt euch diese Melodie hier bekannt vor vielleicht? Der DJ Topic hat sich von dieser Melodie hier für seine neuen Sommerhits inspirieren lassen. Einen davon hat er jetzt rausgelassen, weil das zweite alles ja viel mehr Spass macht im Sommer. Ist Becky G auch noch mit dabei? Die kennen wir noch von? Natürlich. Singing in the Shower. Becky G und der Topic also zusammen. Es gibt auch ein Musikvideo, das ich mir vorher angeschaut habe. Und das ist übrigens alles andere als aufwendig. Dreht haben sie es komplett auf dem Dach von einem Parkhaus. Ziemlich günstig produziert. Und warum, fragt man sich? Weil offenbar das Budget komplett für Tacos und Tequila draufgegangen ist. Kein Witz. Und das ist der Song dazu. Jetzt bei mir im Countdown. Das ist Sorry, Papi.

0: Der Bruno Mars, einfach eine coole Socken, oder? Hä? Platz 46 für so viel gute Laune, die einfach ansteckend ist. I just might. Didi-ding. Schönen Nachmittag euch, geniessen das sonnige und warme Wochenende. Hier ist der Countdown mit euren 50 Lieblingshits der Woche. Ah, es ist doch immer so herzig, wenn Popstars mit ihren Kleinen zusammen singen. Die Pink, da mit ihrem Töchterli, der Willow. Cover Me in Sunshine. Oder da? Der Chris Martin singt auf dem Coldplay-Song mit seinem Sohn Moses. Aber auch die Beyoncé hat schon ein offizielles Duett mit ihrer Tochter, der Blue Ivy, aufgenommen. Und gerade gestern ist das neue Album Confessions 2 von der Madonna rausgekommen. Auch sie singt darauf einen Song mit ihrer Tochter, der Lourdes. Ihre Tochter heisst als Musikerin allerdings Lola Leon und sie singt nicht nur da, nein, sie hat den Song «The Test» auch gerade zusammen mit ihrer prominenten Mutter geschrieben. Es hat noch mehr Duett drauf auf dem neuen Madonna-Album. Der Hit ist ja schon länger zu haben, da singt sie mit der Sabrina Carpenter und die ist sogar noch 2 Jahre jünger als ihre Tochter. Einer der neuen Songs vom brandneuen Madonna-Album spiele ich euch natürlich auch noch sehr, sehr gerne in voller Länge hier im Countdown. Aber wir sparen uns den jetzt noch ein bisschen auf, weil ja, irgendwie springt mich jetzt gerade so ein Kult-Sommerhit von der Madonna an, aus den 80er Jahren. Ah, der tut doch richtig gut bei diesem superschönen, sonnigen und warmen Sommerwetter. Da ist Lais La Bonita zum Bein, zum Strecken.
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0: Ein richtig cooler, erfrischender Sommerhit aus den 80ern von der Madonna. Passt doch super gut zu dem super schönen Sommerwetter. Schaut raus, La Isla Bonita. 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So, und jetzt freuen wir uns über alle Farben. Wer etwas Neues und ist zurück in den Top 50 mit Body Talk, kommt gerade. Besonders heikel ist gerade die Region Zürich am 13:30 auf der A1 stehen vor dem Gubrist Richtung St. Gallen, dann zwischen Zürich-Seebach und Zürich-Ost, auf dem A3 Westring Richtung Chur, da zwischen Urdorf-Nord und Zürich-West, Richtung Basel zwischen Urdorf-Nord und dem Limmataler Kreuz. Dann hat es auch noch stockenden Verkehr auf der A1 St. Gallen Richtung Zürich ab Wallisellen bis Zürich-Ost. Rechnet auch mit Wartezeiten in der Region Solothurn auf der A1 Richtung Bern, da kommen etwa 20 Minuten obendrauf zwischen der Raststätte-Gunzgen-Nord und Niederbipp. Stop and go in die andere Richtung, Richtung Zürich, zwischen Wangen an der Aare und Herkingen. Und dann haben wir auch noch ein bisschen länger auf der A2 Richtung Luzern zwischen Egerkingen und Herkingen. Zu Verspätungen kommt es in der Zentralschweiz auf der A4 Zürich Richtung Brunnen zwischen Cham und der Verzweigung Rütihof. Dann auf der A14 Zug Richtung Luzern zwischen Buchrain und der Verzweigung Rotsee. Und auf der A2 Richtung Gotthard da zwischen Rotenburg und Luzern-Kriens. Dann haben wir noch einen Stau für die Region Basel. Da stehen wir auf der A2 Richtung Basel zwischen dem Schweizer Hallentunnel und der Verzweigung Wiesen. Und vor dem Gotthardtunnel in Süden haben wir bis zu einer halben Stunde länger 3 Kilometer Stau aktuell zwischen Wassen und Göschenen. Gute Nerven wünsche ich euch.
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1: mit dem Felix Jähn, Platz 43 diese Woche hier bei mir im Countdown. Schönen Nachmittag euch an diesem schönen, sonnigen, warmen Samstagnachmittag mit bis zu 28 Grad. Hey, wer braucht noch etwas Frisches für seine Sommerplaylist?
2: Okay.
1: Ein paar kreative Norweger liefern genau das. Der Bausa. Das sind die hier mit dem unverkennbaren Klaviersound. Der Bausa heisst so wie ein deutscher Rapper, sind aber nicht die, hä? Die haben gar nichts damit zu tun mit dem Bausa aus Deutschland, aber dafür sehr, sehr viel eben mit dem coolen Hit da. Und hey, wenn wir schon in Norwegen sind, bei der WM sind sie ja immer noch mit dabei. Diese Woche haben sie die Elfenbeinküste rausgerührt und jetzt geht es im Achtelfinale morgen Abend um 10 Uhr gegen Brasilien. Ui, Norwegen ist bei der Fußball-WM ja immer noch dabei. Das heisst jetzt, wie soll ich das sagen, sie hoffen natürlich, dass es so weitergeht, so erfolgreich. Die Jungs von der Pausa sind gespannt, wie lange die Reise noch geht.
3: It's cool to see Norway on the, like the biggest world stage. I mean, we've been on top in skiing and stuff for a long time, but now finally football.
1: Also, sie geht's cool zu sehen, wie sich Norwegen auf der grossen Bühne vom Fußball präsentiert. Im Skifahren sind sie ja schon lange an der Spitze und jetzt endlich auch im Fußball. Yeah, wir kicken jetzt ihren neuen Hit raus. Der fühlt sich so leicht und angenehm an. So eine Feel-Good-House-Nummer. Der Bausa ganz neu. Love Myself.
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0: Hey, wir spielen für jeden Tropfen Schweiß heute wieder einen Hit. Huch, da kommt wieder einiges zusammen. Hey. Tropf, Tropf, Tropf. Da ist Katy Perry auf dem 41. Und Band-Aids. Der Countdown am Samstag Nachmittag. Hey, wenn es mal ein bisschen zu hektisch oder auch zu heiß ist in diesen Tagen, braucht es zwischendurch auch mal, wie soll ich sagen, einen gechillten Song. Wie der jetzt von einem jungen Typ aus Ruanda, 21 ist er und hat eigentlich nie berühmt werden. Nein, nur so ein bisschen im Hintergrund produzieren. Und plötzlich ist ein Song von ihm viral gegangen. Der ist regelrecht explodiert. Der läuft weltweit auf Repeat. Und jetzt, ja, kennt halt dummerweise jeder seinen Namen, aber immerhin nur der von seinem Projekt «The Second Voice». Die beiden Stimmen auf dem Song, den ihr jetzt hört, hat er mit KI gemacht. Nicht etwa aus Bequemlichkeit, hat er gesagt. Nein, er hat einfach keine gute Stimme gefunden, die auf diesen Song gepasst hat. Okay, ja, wenn es trotzdem so viele Leute abholt, warum auch nicht? Da sind sie jetzt, The Second Voice, die beiden Stimmen. Let me be.
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5: Der Newsüberblick jetzt bei Radio 24 am 2.
6: Für euch im Studio die Laura Kühne.
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6: Priska Seiler-Graf und Nicolas Galladay sollen in den Zürcher Regierungsrat. Die SP hat sie dafür heute nominiert. Eine Diskussion fand nicht statt. Seiler-Graf und Galladay waren die einzigen Kandidierenden. Bis zum Ende der Frist gingen keine weiteren Kandidaturen ein. Es gab auch keine Wortmeldungen, teilt die SP mit. Die Wahl entsprach dem Vorschlag der Findungskommission. Einen Antrag auf geheime Wahl verwarfen die Delegierten zuvor deutlich. Die Region Trentino in Norditalien will mit neuen Maßnahmen die Wildschweinpopulation eindämmen. Ab nächstem Jahr soll dort die Bogenjagd auf Wildschweine erlaubt werden. Die Tiere beschädigten zunehmend landwirtschaftliche Flächen, hieß es in der Begründung der Regierung. Besonders jene, die Mais anbauen, hätten mit Wildschweinen zu kämpfen. Der Bogen soll eine Alternative zu Feuerwaffen darstellen, da andere Tiere durch deren Lärm gestört werden könnten. Zur Bogenjagd sind nur qualifizierte Personen zugelassen. Beim Ebola-Ausbruch in Kongo-Kinshasa ist die Zahl der Todesopfer weiter angestiegen. Bis Anfang Juli seien über 450 Menschen an Ebola gestorben, schreibt die Weltgesundheitsorganisation WHO. Im Frühling dieses Jahres ist in Kongo-Kinshasa eine seltene Variante des Ebola-Virus aufgetreten, gegen die es weder eine Impfung noch Medikamente gibt.
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6: Nazi-Captain Lia Velti kehrt in die englische Women's League zurück. Die 33-jährige Mittelfeldspielerin unterzeichnet bei Brighton. Weder zur Dauer ihres Vertrags noch zur Ablösesumme machten die Engländer Angaben.
5: Das Verkehrsupdate, damit ihr Bescheid wisst, volle Strasse in der Region Zürich, gerade auf der A1 vor dem Gubrisch, da stehen wir Richtung St. Gallen, dann zwischen Zürich-Seebach und Zürich-Ost, auf dem A3 Westring Richtung Chur, zwischen Urdorf Süd und Zürich-West und Richtung Basel zwischen Urdorf Nord und dem Limmataler Kreuz. Und stocken tut es auf der A1 St. Gallen Richtung Zürich, ab dem Rastplatz Walterswil und Zürich-Ost. Dann ein paar Problemzonen in der Region Solothurn, auf der A1 Richtung Bern, zwischen der Raststätte Gunzgen Nord und Niederbipp gibt es ein Plus von 20 Minuten. Richtung Zürich stehen aber Wangen an der Aare bis Herkingen und auf der A2 Richtung Luzern da zwischen Eggenkingen und Herkingen. Länger geht es in der Region Basel auf der A2 Richtung Basel zwischen dem Schweizer Hallentunnel und der Verzweigung Wiese und Richtung Luzern zwischen Basel-Kleinhüniger und Basel-Wettstein. Rechnet mit längeren Wartezeiten in der Zentralschweiz auf der A4 Zürich Richtung Brunnen zwischen Cham und der Verzweigung Rütihof, dann auf der A14 Zug Richtung Luzern zwischen Buchrein und der Verzweigung Rotsee und auf der A2 Richtung Gotthard zwischen Rotenburg und Luzern-Kriens. Und was haben wir noch? Ah, klar, der Gotthard-Stau. Vor dem Tunnel in Süden sind es gerade 3 Kilometer zwischen Wassen und Göschenen. Da kommt eine halbe Stunde oben drauf. Es bleibt sommerlich. Das ganze Wochenende kaum ein Wölkchen um den Nachmittag bei gut 28 Grad. Und weil es so schön ist, leitet der Sonntagmorgen noch mal nach mit einem vollen Sommerprogramm mit ein paar wenigen Wölkchen bei rund 30 Grad. 4, 3, 2, 1.
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5: Jawohl, Samstagnachmittags, Wochenende ist da und die heißen Beats dazu auch. Auch der Jason Derulo kommt jetzt gerade mit seiner Version von Michiko. Der Sommerhit aus Rumänien kennt ihr vielleicht schon vom DJ Gocha. Der geht auf TikTok gerade komplett steil. Und jetzt springt also der Jason Derulo auch noch mit drauf. Ob das im Song gut tut, noch vor um 2:30 hören wir uns den Style an. Jetzt aber zuerst einmal Hendrix und Golden.
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5: Einen schönen Nachmittag euch.

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0: Platz 37 für Camera. Also wenn einer gestern bei der Hochzeit von der Taylor Swift optisch aufgefallen ist, dann er, der Ed Sheeran, aber auch seine Frau Cherry. Also er ist nicht wie viele so im klassischen schwarzen Smoking erschienen. Der Ed hat sich in einem knallblauen Anzug präsentiert und seine Frau Cherry in einem sonnengelben Kleidli, also wirklich in einem schönen Farbtupfer. Und somit sind wir bei den News, die heisser sind als der Sommer selber. Taylor Swift hat das Wochenende ihre Travis Kelce geheiratet mit rund 1000 Gäste im Madison Square Garden. Gestern in New York haben wir auf so einer grossen Leuchttafel bei der Konzertarena in Pink können lesen. Just Married. Hey, das sind natürlich Breaking News in den USA gewesen. Es hat viele Sender gegeben, die ihr Programm wegen dieser frohen Botschaft unterbrochen haben.
1: We have official confirmation. Taylor Swift und Travis Kelce are married.
0: Hey, Taylor sagt ja und die Welt dreht durch. Angeblich mit Handyverbot für die Gäste. Nur wer nichts postet, ist reingekommen. Also keine Posts, keine Stories. Aber offiziell ist es trotzdem bestätigt. Sie sind also Mann und Frau. Und es wird damit gerechnet, dass ein Insider-Film von der Hochzeit und exklusive Bilder dann bald mal für sehr, sehr viel Geld an eine Streaming-Plattform verkauft werden. Gratulation also auch von mir als teuerste Ehepärli auf dem Planet. Zusammen sollen die beiden nämlich über 2 Milliarden Dollar schwer sein. Puh, da wird es mir aber gerade heiss.
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0: Eigentlich ist der Song schon nach 2,5 Minuten fertig. Aber ein bisschen Auslaufmusik haben sie doch noch hinterher gepackt, damit der Mann im Radio eben das noch vollquatschen kann. Hey, danke vielmals, Kess und Sian. How to Heal heisst der Hit and Countdown auf dem Platz 34. Samstagnachmittag, das Wochenende hat offiziell eingecheckt und das feiern wir mit dem neuen Hit vom... Ich kann es eigentlich selber sagen, oder sagst du mal schnell?
1: Jason Derulo.
0: Okay, gut, das war jetzt eine billige Kopie, nichts geht über das Original.
2: Jason Derulo.
0: Ja, yeah. Genau. Jason Derulo. So muss das tönen. Ja. Yeah.
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0: Mit Chico ist der Sommerhit, der gerade aus Rumänien zu uns überschwappt. Auf TikTok läuft der Song schon unter unzähligen Tanzvideos und das ist auch am Jason Derulo nicht entgangen. Er hat sich gesagt, hey, bevor es ein anderer macht, mache ich mich aber blitzschnell an den Hit her. Aber jetzt übernimmt er Kontrolle. Der DJ Gotcha und Sängerin Melody bleiben natürlich mit dabei und freuen sich vermutlich über den prominenten Support. Das ist der vielleicht chilligste Sommerhit vom Jahr. Eigentlich so ein guter Soundtrack für einen Sonnenuntergang, finde ich. Aber auch jetzt so, bei 28 Grad und Sonnenpunkt.

0: Bam! Das ist der Countdown. Neues Hit-Update jeden Samstagnachmittag mit den 50 Lieblingshits der Woche. Der Platz 33 haben wir gehört, der Dermot Kennedy und Funeral. Wir sind im ersten Juli-Wochenende. Die Sonne ist da, ein richtig schöner Wohlfühl-Sommertag. Dazu gibt es die besten Hits im Radio. Eine super Kombi, finde ich. Geht es noch geiler? Ja, vielleicht mit ihm da.
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0: Ray Dalton ist hier am Start. Gerade nach dem Traffic Update und Blood Running. Da ist nämlich noch einiges los. In der Region Zürich stehen wir auf der A1 vor dem Gubrist Richtung St. Gallen. Dann zwischen Zürich-Seebach und Zürich-Ost. Auf dem A3 Westring Richtung Chur. Hier ab dem Limmataler Kreuz bis zum Hafnenberg-Tunnel. Es hat nämlich einen Unfall gegeben auf dieser Strecke. Die linke Fahrspur ist blockiert. Bitte machen den Gas für die Rettungsfahrzeuge. Und stockenden Verkehr jetzt auch auf der A3 Richtung Basel zwischen Urdorf Nord und dem Limmataler Kreuz. Stocken tut es auf der A1 St. Gallen Richtung Zürich, ab dem Rastplatz Balterswil und Zürich-Ost. Dann in der Region Solothurn auf der A1 Richtung Bern zwischen der Raststätte Gunzgenard und Niederbib. 20 Minuten kommen oben drauf. In die andere Richtung, Richtung Zürich, geht es ausschleppend vorwärts ab Wangen an der Aare bis Herkingen und dann auf der A2 noch Richtung Luzern. Auch hier brauchen wir länger zwischen Eggenkingen und Herkingen. In der Region Basel, Stop and Go auf der A2 Richtung Basel zwischen dem Schweizer Hallentunnel und der Verzweigung Wiese und Richtung Luzern zwischen Basel-Kleinhünigen und Basel-Wettstein. Zu Wartezeiten kommt es in der Zentralschweiz auf der A14 Zug Richtung Luzern zwischen Buchen Rhein und der Verzweigung Rotsee und auch noch auf der A2 Richtung Gotthard zwischen Emmenord und Luzern-Kriens. Und dann haben wir noch den Gotthard-Stau aber in den Süden zwischen Amsteg und Göschene. 3 Kilometer aktuell geht eine Wartezeit von einer halben Stunde. Euch allen eine gute Fahrt!
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Vermutlich immer mehr. Jetzt läuft gerade nichts bis um 7 Uhr. Das heisst, Fußballfreaks müssen noch ein bisschen durchheben. Die Hits haben wir trotzdem. Dai Dai. Kommt natürlich noch der offizielle Song für die Fußball-WM. Gesungen von der Shakira. Letzte Woche bereits Platz 2 bei uns im Countdown. Vielleicht liegt ja heute die Spitzenposition drin. Mal schauen, was vor dem 5 so geht. Heute oben geht es dann weiter an der WM. Am 7. trifft Kanada im Achtelfinale auf Marokko. Und 4 Stunden später am 11. dann Paraguay gegen Frankreich. Wir machen jetzt schon ein bisschen Stimmung mit einem legendären Fußballhit, der in dieser Woche vor 36 Jahren an der Spitze der Schweizer Singlecharts gelandet ist. Der offizielle Song von der WM 1990 in Italien. Bis heute eine unsterbliche Hymne gesungen von Edoardo Benato und Gianna Nannini, Un'estate Italiana. Weltmeister wurde übrigens dazu mal Deutschland. Ja, Deutschland war einmal eine echte Fußballgrossmacht. Man glaubt es kaum. He? So, singen bitte.

Harry Kane mit dem Solaroy aus Solothurn, Platz 30. Das ist der Countdown am Samstag Nachmittag. Wer ist alles im WM-Fieber? Ja, seit die Schweizer Nazi gestern wieder brilliert hat. 2:0 gegen Algerien wären es

0: Fallen. Der Remo Pfarrer im Countdown, Platz 28 dieses Mal. Hey, ich hoffe, es geht euch allen gut. Wir sind gerade mitten drin in einem sonnigen und warmen Sommerwochenende. Heute 28 Monaten bis 30 Grad. Fast schon ein bisschen zu heiß für den nächsten Künstler.
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0: Also wer sich als Musiker entscheidet, sein Gesicht nicht öffentlich zu zeigen und sich lieber hinter einer Maske versteckt, wie der Marshmallow, der bereut das spätestens dann, wenn er bei diesen schwitzigen Temperaturen auf die Bühne muss. Trotzdem zieht der Marshmallow knallhart durch. Der hat ja so einen riesigen weissen Kübel mit einem Smiley-Gesicht vorne drauf auf dem Kopf. Viele kennen ihn, auch wenn man ihn ja eigentlich gar nicht kennt, eben genau wegen dieser Maskerade. Aber die Hits, ja, die kennt praktisch jeder.

Alles Hits vom Marshmallow. Und er ist immer auf der Suche nach guten Stimmen für seine Tracks. Das Mal ist er in der amerikanischen Country-Szene fündig geworden wie der Kelsea Ballerini. Bei uns kennt man ihre Hits weniger, weil sie vor allem in den USA gross ist, vor allem in der Country-Szene. Vielleicht gibt aber die Zusammenarbeit mit dem Marshmallow ihrer Karriere jetzt außerhalb von der Country-Szene einen Schub. Der Songtitel passt an einem Tag wie heute jedenfalls perfekt, finde ich. Another Drink. Ja, immer schön viel trinken bei dieser Hitze.

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3: 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Jetzt gibt es News-Update am 3.
4: Für euch im Studio die Laura Kühne.
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4: Priska Seiler-Graf und Nicolas Galladay sollen in den Zürcher Regierungsrat. Die SP hat sie dafür heute nominiert. Eine Diskussion fand nicht statt. Seiler-Graf und Galladay waren die einzigen Kandidierenden. Bis zum Ende der Frist gingen keine weiteren Kandidaturen ein. Es gab auch keine Wortmeldungen, teilt die SP mit. Die Wahl entsprach dem Vorschlag der Findungskommission. Einen Antrag auf geheime Wahl verwarfen die Delegierten zuvor deutlich. Mit Pfeil und Bogen gegen Wildschweine. Die norditalienische Region Trentino startet mit dieser Jagdform ab kommenden Jahr ein Pilotprojekt. Ziel ist es, die Ausbreitung der Tiere einzudämmen. Der Bogen soll eine Alternative zu Feuerwaffen darstellen, da andere Tiere durch deren Lärm gestört werden könnten. Zur Bogenjagd sind nur qualifizierte Personen zugelassen. Beim Ebola-Ausbruch in Kongo-Kinshasa ist die Zahl der Todesopfer weiter angestiegen. Bis Anfang Juli seien über 450 Menschen an Ebola gestorben, schreibt die Weltgesundheitsorganisation WHO. Im Frühling dieses Jahres ist in Kongo-Kinshasa eine seltene Variante des Ebola-Virus aufgetreten, gegen die es weder eine Impfung noch Medikamente gibt.
5: Sport.
4: Nazi-Captain Lia Velti kehrt in die englische Women's League zurück. Die 33-jährige Mittelfeldspielerin unterzeichnet bei Brighton. Weder zur Dauer ihres Vertrags noch zur Ablösesumme machten die Engländer Angaben.
3: So, da kommt die Übersicht. Kurz nach dem 3 mit dem Nachmittagsbuff in der Region Zürich, Stop & Go auf der A1 Richtung St. Gallen, von Dietikon bis zum Gubristständer, dann auch wegen einem Unfall auf dem A3 Westring Richtung Chur, da zwischen dem Limmataler Kreuz und dem Hafnerbergtunnel. Die linke Fahrspur ist blockiert, bitte denken dort an die Gasse für die Rettungsfahrzeuge. Dann ständer auf dem A3 Westring Richtung Basel, zwischen Urdorf Nord und dem Limmataler Kreuz, auf der A1 St. Gallen Richtung Zürich, zwischen dem Rastplatz Balteswil und Zürich Ost und noch zu Bülach auf der Schaffhausenstrasse zwischen der Ausfahrt Bülach Nord und der Winterthurstrasse. Rechnet auch mit Wartezeiten in der Region Solothurn auf der A1 Richtung Bern zwischen Herkingen und was ist es? Herkingen? Ah, jetzt ist sie gerade weg. Jetzt ist sie gerade weg. In dem Moment ist sie also aufgehoben worden, offenbar. Dann stehen wir in der Zentralschweiz auf der A2 Richtung Gotthard zwischen Emmen Nord und Luzern-Kriens. Und zum Schluss noch das Problem vor dem Gotthardtunnel aber im Süden. Da sind es mittlerweile wieder 4 Kilometer zwischen Amsteg und Göschenen. Das heisst, es kommen bis zu 40 Minuten oben drauf. Hang Geduld! Der Samstagnachmittag zeigt sich von der sonnigen Seite bei warmen 28 Grad. In der Nacht gehen die Temperaturen dann ziemlich gut zurück, also ideal zum Durchlüften und richtig gut schlafen. Um die 16 Grad gibt es dann. Und sobald die Sonne wieder aufgeht, dreht sie auch wieder voll auf. 30 Grad sind morgen Nachmittag angesagt mit einer Handvoll Wolken, aber vor allem mit ganz, ganz viel Sonne.
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3: Hallo, schön sind ihr alle noch da und noch nicht geschmolzen wie ein Glas in der Sonne. Da ist euer Soundtrack für den warmen Samstagnachmittag. Jetzt mit der Leonie und dem Callum Scott. Richtig coole Nummer. Jetzt im Countdown und stay.
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0: Dracula, so heisst der Song Dracula von Tame Impala und der Jenny im Countdown. Den Samstagnachmittag auf dem Platz 24. Das bei blauem Himmel, kaum ein Wölkchen in Sicht und 28 Grad. Also das Wetter hat für uns heute wieder richtig sich ins Zeug gelegt. Schön ist es. Eben so schön wie die Hits hier im Countdown noch bis um 5 Uhr. Mit all euren Knallern von der Woche. Jetzt geht's ab auf den Dancefloor. Jetzt kommt nämlich die Königin. Queen of Pop, Madonna. Seit gestern hat sie nämlich ein neues Album draussen, es heisst Confessions 2. Ein Dance-Album von A bis Z. Es ist eine Fortsetzung von Confessions on a Dance Floor von 2005, wo auch das da drauf ist. Was macht Madonna, das schlaue Füchsli, wenn andere langsam am Queen of Pop-Thron rütteln? Sie macht einfach zusammen mit ihnen einen Song. Da nämlich mit drauf das Duett mit der Sabrina Carpenter. Klingt vom Sound her wie 2005. He? Hat ja ganz gut aufs erste Album gepasst. Dann findet man drauf auf dem neuen Album auch noch einen Song mit ihrer Tochter der Lourdes und auch weitere Gaststars wie der Martin Garrix. Oder hey, da schaut das Tromai. L'amour est la plus forte des armures. Er rette mich. 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Singt, hä? Cool. Und dann ist auch noch ein Song drauf auf dem neuen Album mit dem kolumbianischen Reggae-Musiker Feid. Feid, den kennen wir bei uns noch nicht so, aber die FIFA kennt ihn. Der Feid und die Madonna haben eigentlich zusammen für die Fußball-WM auch noch einen offiziellen Song gemacht. Die Madonna, das wisst ihr ja vielleicht, ist am 19. Juli beim WM-Final auch noch mit dabei in der Halftime-Show. Und dann singt sie eben vermutlich genau ihren FIFA-WM-Song, der eben zu finden ist auf dem neuen Madonna-Album. Ich spiele euch jetzt sehr gern den Track aus Confessions 2. Ganz neu, das ist Read My Lips.
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Goodbye. Alle Farben im Countdown da. Auf Platz 22. So, jetzt kommt gerade Olivia Rodrigo. Und falls Olivia zuhören sollte, dann machen wir ihr jetzt eine riesige Freude mit einem Song von ihrer absoluten Lieblingsband. Ja. Wer feiert sie denn so? The Cure. Sie ist so ein grosser Fan von The Cure, dass sie sogar einen von ihren neuen Songs auf dem aktuellen Album genauso getauft hat. Das ist der da. Fun Fact noch, Olivia Rodrigo und der Robert Smith, der Sänger von The Cure, sind wirklich gute Freunde und telefonieren angeblich jede Woche miteinander. Ob immer an einem Freitag, das weiss ich nicht. Aber am Freitag wird immer die Liebe gefeiert. Jedenfalls, wenn es nach dem The Cure Klassiker geht. Der Hit jetzt nicht nur für Olivia, aber auch. He?

0: Das ist Wochenende. Auf dem Platz 21 gehört Olivia Rodrigo und Drop Dead. Das Wochenende bei bestem Wetter. Für ein paar von euch heisst es jetzt vielleicht auch ab in die Sommerferien, falls das bei uns heute zutreffen. Geniessen jede Minute und ganz wichtig, wir sind immer dabei. Egal, wo es euch herverschlägt, über unsere Radio-App könnt ihr uns natürlich weltweit hören. Überall. Jetzt kommen Klock, Klock, dann Out of the Dark in wenigen Augenblick. Es wird 15:30 in der Region Zürich, gerade viel los unterwegs. Stockender Verkehr auf der A1 Richtung St. Gallen, von Dietikon weg bis zum Gubrist. Dann steht ihr nach einem Unfall auf dem A3 Westring Richtung Chur zwischen dem Limmataler Kreuz und dem Hafnenbergtunnel. Bitte denken dort an das Gas für die Rettungsfahrzeuge. Dann steht ihr auch noch auf dem A3 Westring Richtung Basel zwischen Urorf Nord und dem Limmataler Kreuz, auf der A1 St. Gallen Richtung Zürich zwischen der Verzweigung Brütisellen und Zürich Ost und noch zu Bülach auf der Schaffhausenstrasse zwischen der Ausfahrt Bülach Nord und der Winterthurstrasse. Rechnen mit etwa 10 Minuten mehr in der Region Solothurn auf der A1 Richtung Bern zwischen Herkingen und Niederwib. Und vor dem Gotthardtunnel aben in Süden sind es 4 km im Moment zwischen Amsteg und Göschenen. Da kommen etwa 40 Minuten oben drauf.
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0: Der Sommer hat schon 2015 heiss tönt und er tönt auch 11 Jahre später immer noch so heiss. Der Hit von der Sarah Larson hat doch schon ein paar Jahre auf dem Buckel, aber immerhin noch keinen Staub angesetzt. Der geht gut rein, Platz 18 für ihr Lush Life. Das ist der Countdown am Samstagnachmittag. In diesen Tagen ist noch ein neuer Hit von Benson Boone rausgekommen. Einer der grössten Newcomer der letzten Jahre. Und bei diesem Typ denkt man auch immer am Anfang so, hey, schöne Ballade. Und dann, bumm, explodiert das Teil. Wie da. Benson Boone. Sieht ja auch ein bisschen aus wie ein Pornostar aus den 70er Jahren mit seinem Schnauz. Aber den hat er mittlerweile abrasiert. Was bedeutet das echt, wenn ein Typ seinen Schnauz wegmacht? Neuanfang, neue Musikrichtung? Nein, seine neue Single explodiert auch. Sie heisst «The Time of My Life». Okay, «The Time of My Life», kenne ich auch einen Song. Aber nein, sie hat nichts mit Tanzstunden im Ferienclub zu tun, auch nichts mit «Ich habe eine Wassermelone getragen». Das ist eher ein trauriger Song. Er singt nämlich über seine Ex. Mit ihr hat er eben die Zeit von seinem Leben gehabt, «The Time of My Life», bis er sie dann eben verloren hat. Also, da haben wir den Song mit dieser versprochenen Explosion. Er lässt uns zwar ein bisschen zappeln, gut 2 Minuten lang, aber dann, dann geht's los. Aber auch schon bis dorthin ist es ein doch guter neuer Song von Benson Boone. Jetzt zum ersten Mal hier bei mir in der Show, eine Premiere im Countdown. «The Time of My Life».
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Das ist der Countdown mit euren Lieblingshits von der Woche. Der Platz 16 haben wir gehört, der Baschi. Haus bauen. Der Baschi ist ja auch unser Mann, wenn es um die Schweizer Fußballnazi geht. Seine Fußballhymne bringen heim hat natürlich längstens Kultstatus erreicht. Alle zwei Jahre bei einem grossen Turnier, EM, WM, erlebt Fringenheim ein Comeback. Auch gestern wieder morgen, früh bei einem Nazi-Spiel gegen Algerien, bei der Goal. Aber jubelt die Schweizer Fußball-Nazi mit ihren Fans um einen anderen Song, und zwar von einer italienischen Sängerin. Ich hoffe, wir hören den Kult-Hit an dieser WM noch ein paar Mal. Der Hit kommt aus den 90ern von der Gala. Die offizielle Goalhymne für die Schweizer Fußballnazi. Der Song feiert in diesen Tagen auch gerade das 30-Jährige. Rausgekommen im Sommer 1996. Freed from Desire, jetzt der Flashback-Hit.

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3: Das ist Wochenende bei Radio 24. Ein schönen Samstagnachmittag. Das sind News am 4.
4: Für euch im Studio die Laura Kühne.
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4: Die Schweiz will sich besser gegen Drohnen, Raketen und andere hybride Bedrohungen schützen. Dafür sei eine engere Zusammenarbeit mit anderen Ländern nötig, sagt Staatssekretär für Sicherheitspolitik Markus Mäder im Interview mit SRF. Geplant ist unter anderem ein Austausch von Luftlagedaten mit den Nachbarstaaten und der NATO. So könnten Bedrohungen früher erkannt werden. Mäder betont, die Zusammenarbeit sei mit der Schweizer Neutralität vereinbar. Die Partnerländer würden die Schweizer Haltung akzeptieren, auch wenn sie heute schwieriger zu erklären sei als früher. Die Region Trentino in Norditalien will mit neuen Massnahmen die Wildschweinpopulation eindämmen. Ab nächstem Jahr soll dort die Bogenjagd auf Wildschweine erlaubt werden. Die Tiere beschädigten zunehmend landwirtschaftliche Flächen, hieß es in der Begründung der Regierung. Besonders jene, die Mais anbauen, hätten mit Wildschweinen zu kämpfen. Der Bogen soll eine Alternative zu Feuerwaffen darstellen, da andere Tiere durch deren Lärm gestört werden könnten. Zur Bogenjagd sind nur qualifizierte Personen zugelassen. Nach den Protesten gegen den AfD-Bundesparteitag ist die Blockade der Autobahn 71 bei Erfurt in Deutschland beendet. Mehrere tausend Demonstrierende hatten den Autobahnabschnitt besetzt und später freiwillig verlassen. Die Polizei konnte laut Mitteilung die Straße danach wieder freigeben. Rund um die Kundgebungen waren nach Polizeiangaben etwa 31.000 Menschen unterwegs. Zwei Journalisten wurden durch Flaschenwürfe verletzt. Die Polizei setzte vereinzelt Pfefferspray ein, um Rettungswege freizuhalten.
3: Hier kommt die Übersicht am 2 über 4. Länger geht es in der Region Zürich auf der A1 vor dem Gubrist Richtung St. Gallen. Dann auch auf der A1 St. Gallen Richtung Zürich zwischen der Verzweigung Brütisellen und Zürich-Ost. Und auf dem A3 Westring haben wir auch noch ein bisschen mehr. Richtig kurz zwischen Urdorf Nord und dem Limmataler Kreuz. Stop and go dort. Und in Bülach auf der Schaffhausenstrasse zwischen der Ausfahrt A51 Bülach Nord und der Winterthurerstrasse geht es ein bisschen länger. Vor dem Gotthardtunnel in Süden hat es noch einen dicken Stau von 3 km aktuell zwischen Wassen und Göschenen. Das gibt dort eine Extrazeit von einer halben Stunde. Es ist immer noch ein Träumchen für uns. Der Himmel präsentiert sich praktisch wolkenlos bei rund 28 Grad. Und weil es so schön ist, gibt es morgen Sonntag die Fortsetzung mit viel Sonne, ein paar Wölkchen als Deko und warme 30 Grad am Nachmittag. 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
3: Hallo, willkommen zurück bei den 13 beliebtesten Hits der Woche. Hey, ist es nicht lässig, wenn man zu Fuß arbeiten kann, so wie der Harry Styles? Der joggt nämlich gerade zu seinem Konzert im Wembley Stadion. Heute oben ist das letzte von 12 Konzerten insgesamt. Eine historische Konzertreihe, so viele Shows, hat vor ihm nämlich noch kein einziger Künstler innerhalb von einem Jahr in dieser legendären Arena gespielt. Und jetzt haben wir ihn hier, den Harry Styles mit seinem neuen Hit «American Girls».
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Ein Kulthit von Michael Jackson, dank seinem Biopic im Kino wieder überall in den Charts. Im Countdown auf dem 12. Billie Jean. Früher war der kleine Michael Leadsänger von den Jackson 5 mit 4 von seinen Brüdern. Und die Geschwister, die gehen ja bald wieder auf Tournee. Ein paar jedenfalls davon. Alle können ja gar nicht mehr. 2 von diesen 5 von den Jackson 5 sind ja bereits gestorben. Der Michael, wie wir wissen, und auch der Tito. Dann gibt es noch den Jermaine Jackson, der hat aber offenbar keine Lust auf ein Comeback. Also sind noch dabei der Marlon und der Jackie. Das sind die beiden, die damals eigentlich nur im Background gesungen haben, aber sie nutzen die Gunst der Stunde und wollen jetzt einmal vorstehen. Sie gehen als die Jacksons ein paar wenige Konzerte in Europa. Jetzt im Juli noch in Spanien und Deutschland, im Oktober in Dänemark und dann im November 4-mal in Großbritannien. Und als ich hier die Z-Liste von den vergangenen Konzerten in den USA angeschaut habe, habe ich gesehen, die singen sogar ein paar Hits von Michael Jackson, also Solo Michael Jackson. Wanna Be Starting Something zum Beispiel, Another Part of Me habe ich entdeckt, Gone Too Soon oder auch Remember the Time. Wenn die vielleicht vom grossen Michael Jackson-Hype profitieren? Who knows? The King of Pop, jedenfalls bei uns in den Charts auf dem 12. haben wir gehört. Mit Billie Jean, das ist eure Chartshow am Samstagnachmittag mit den 9 besten Hits von der Woche. Jetzt kommt Bibi Rexha, New.

0: seit gestern frisch verheiratet und heute schon wieder im Einsatz im Countdown. Taylor Swift auf dem Platz 9 und Elizabeth Taylor. Das sind die besten Hits am Samstagnachmittag. Eure 8 Top-Songs von der Woche, alle haben wir noch vor uns. Aber eigentlich hätte ich jetzt wieder mal Lust auf einen coolen Hit von Destiny's Child. Aber irgendwie auch einer von den Pussycat Dolls. Wie wär's, wenn wir jetzt beide Girlgroups musikalisch würden miteinander verschmelzen? Dann kommt dabei eine neue Girlband raus, die kommt aus London und heisst Flow. Einfach F-L-O geschrieben, Flow, 3 Buchstaben. Sie sind auch 3 Girls und haben die Zahl 3, alle als Freundschaftstattoo auf der Haut. Also wenn ihr mit der Musik von Pussycat Dolls und Destiny's Child aufgewachsen seid, ich glaube, das wird euch gefallen. Das sind Flow, ganz neu und Lick It.
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0: Ei, der Kamerad, Platz 8. Auf geht's, vom 10. Hug Yourself macht ihr ein paar Plätzchen gut. Hey, wahnsinnig viele Songs sind nicht mehr übrig bis zu der, Achtung, neuen Nummer 1. Habe ich jetzt schon zu viel verraten? Tatsächlich gibt es ein neues Nummer 1. Was ist denn mit dem Alex Warren? Ja, der muss tatsächlich den Platz 1 abgeben heute. Ah, wer? Die Auflösung noch vor dem 5, aber hey, alles schön mit der Ruhe. Wir gehen Schritt für Schritt darauf bis zum neuen Nummer 1. Und landet jetzt erst einmal beim Hit auf dem Platz 7. Im Teddy Swims kommt gerade Mr. Know-It-All. So kurz vor dem 4:30 noch die Datenübersicht von unterwegs. Da haben wir länger in der Region Zürich auf der A1 vor dem Gubrist Richtung St. Gallen. Dann auch auf der A1 St. Gallen Richtung Zürich zwischen der Verzweigung Brüttisel und Zürich-Ost. Auf dem A3 Westring Richtung Chur zwischen Urdorf Nord und dem Limmentaler Kreuz. Und noch zu Bülach auf der Schaffhausenstrasse zwischen der Ausfahrt A51 Bülach Nord und der Winterthurstrasse. Und dann haben wir nur noch den Gotthard, der ebenfalls noch Probleme macht, aber im Süden. Vor dem Tunnel hat es einen Stau von 3 km zwischen Wasser und Göschene. Das gibt eine extra Zeit von einer halben Stunde. Kommen wir gut an.
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0: Miles Smith von Niall Horan. Zwei, die ja, gut zusammenpassen, finde ich da. Auch solo machen sie ja eine ganz ähnliche Musik. Platz 5 im Duett und Drive Safe. So, jetzt aber kommt im Countdown eine ziemlich wilde Mischung von zwei Musik-Acts, die man so nie zusammen erwartet hätte. Es gibt neue Musik von Snow Patrol. Und neue Musik von der Kylie Minogue. Also beide in einem Song. Tatsächlich, These Alarms heisst das neue Teil. Jetzt die Radiopremiere bei mir im Countdown.
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0: Es ist ein alter Song und gleiche Countdown-Hit-Premiere. Es ist eben so, dass Snow Patrol an diesem Song schon länger gearbeitet haben. Und sie haben ihn unbedingt mit der Kylie Minogue zusammen aufnehmen. Aber die hat zwei Jahre lang einfach keine Zeit gehabt wegen anderen Plänen und Projekten. Snow Patrol haben gesagt, hey, wir warten einfach so lange, bis Kylie Bock drauf hat und zusagt. Und jetzt hat es tatsächlich geklappt. Wir hören also rein, wie das tönt, wenn zwei Musikacts aus total anderen Musikrichtungen zusammen musizieren. Snow Patrol mit Kylie Minogue. These Alarms heisst der Song. Und ich finde, am Anfang tönt es auch ein bisschen wie eine Alarmanlage. Dün, dün. Okay, jetzt geht's los.
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0: So easy to fall in love. Einfach ein schöner Hit. He? Platz 3, Olivia Dean. Und jetzt wird es richtig spannend im Countdown. Die grosse Frage: Kann der Alex Warren zum nächsten Mal die Spitze vom Countdown verteidigen? Oder ist sein Fever Dream das mal ausgeträumt? Also, wer vor guter Viertelstunde schon dabei war hier in der Show, hat natürlich schon eine kleine Ahnung. Und jetzt ist es offiziell. Nach einer beeindruckenden Serie auf dem Eis muss er tatsächlich den Thron räumen. Er landet diese Woche auf dem Platz 2. Das heisst im Klartext, wir bekommen den brandneuen Nummer 1. Wer sich hier den Platz 1 an der Sonne gesichert hat, finden wir gleich raus. Jetzt aber hier.
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0: so tönt es also von Platz 2. Bei diesen knapp 30 Grad heute Nachmittag brennt nicht nur die Sonne, nein, auch der Countdown. Fever Dream, Alex Warren. Wer hat ihn nach gefühlt 100 Wochen ganz oben abgelöst, ist die grosse Frage. Und die Antwort gibt es gerade nach dem Schnelldurchlauf. Wir fassen kurz zusammen.
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0: Gehört haben wir hier auf dem 10. One Republic Need Your Love. Der Platz 9 geht an Taylor Swift und Elizabeth Taylor. Platz 8, Kamrat. Plus 2 für Hagi Yourself. Der Teddy Swims haben wir von Platz 7 gehört. Mit dem Mr. Know-It-All. 6 für Holly Humberstone. Und To Love Somebody. Das ist der Countdown mit dem Hit vom 5. Miles Smith und Niall Horan. Minus 1 für Drive Safe. Auf geht's dafür für den Michael Schulte von 5 auf 4 und 5 AM. Dann aufs Podest. 3, Olivia Dean. So easy to fall in love. Und gerade gehört von ihr auf dem Platz 2. Aber vom 1, Alex Warren. Fever Dream. Hey. So, jetzt aber. Da ist sie. Zum ersten Mal ganz oben. Und das ist ja kein Zufall. Die Fußball-Euphorie im Land ist ja gerade riesig. Klar, nach dem sensationellen Sieg von unserer Nazi gestern gegen Algerien. Da passt der offizielle WM-Song von der Shakira natürlich perfekt aufs Eis. Kommt gerade noch. Geniessen das Wochenende, geniessen die Sonne, geniessen einfach alles. Ich bin der Peter Stutz. Bye-bye mit Die Die, Shakira und der Burner Boy.
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14: Wir bringen euch die wichtigsten Themen vom Tag. Guten Abend bei Radio 24. Es ist 5 Uhr.
15: Ich bin Laura Kühne. Guten Abend miteinander.
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15: Die Schweiz will sich besser gegen Drohnen, Raketen und andere hybride Bedrohungen schützen. Dafür sei eine engere Zusammenarbeit mit anderen Ländern nötig, sagt Staatssekretär für Sicherheitspolitik Markus Mäder im Interview mit SRF. Geplant ist unter anderem ein Austausch von Luftlagedaten mit den Nachbarstaaten und der NATO. So könnten Bedrohungen früher erkannt werden. Mäder betont, die Zusammenarbeit sei mit der Schweizer Neutralität vereinbar. Die Partnerländer würden die Schweizer Haltung akzeptieren, auch wenn sie heute schwieriger zu erklären sei als früher. Immer mehr Fußballer sehen sich rund um die Fußball-Weltmeisterschaft Anfeindungen ausgesetzt. Das ruft nun die Spielergewerkschaft auf den Plan. In den letzten Wochen wurden Spieler online und persönlich beschimpft, oft rassistisch und diskriminierend. Es seien zwar schon wichtige Schritte unternommen worden, die aber noch nicht ausreichten, heißt es in einem Statement. So verlangt die Spielergewerkschaft etwa spürbare Konsequenzen für die Verantwortlichen und ein gemeinsames Engagement von allen, um diesen Trend umzukehren. Nach den Protesten gegen den AfD-Bundesparteitag ist die Blockade der Autobahn 71 bei Erfurt in Deutschland beendet. Mehrere tausend Demonstrierende hatten den Autobahnabschnitt besetzt und später freiwillig verlassen. Die Polizei konnte laut Mitteilung die Straße danach wieder freigeben. Rund um die Kundgebungen waren nach Polizeiangaben etwa 31.000 Menschen unterwegs. Zwei Journalisten wurden durch Flaschenwürfe verletzt. Die Polizei setzte vereinzelt Pfefferspray ein, um Rettungswege freizuhalten.
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14: Ein Haufen sind unterwegs, darum hat es noch ein paar verstopfte Strassen in der Region Zürich. Zu Wartezeiten kommt es auf der A1 vor dem Gubrist Richtung St. Gallen ab Dietike, dann auf dem A3 Westring Richtung Chur zwischen Urdorf Nord und dem Limmataler Kreuz, dann auf der A1 St. Gallen Richtung Zürich zwischen der Verzweigung Brütisell und Zürich Ost und rechnet auch zu Bülach mit ein paar Minuten mehr, zu Bülach auf der Schaffhausenstrasse zwischen der Ausfahrt A51 Bülach Nord und der Winterthurstrasse. Und vor dem Gotthardtunnel in Süden hat es 3 km Stau aktuell zwischen Wassen und Göschenen. Dort kommt eine halbe Stunde obendrauf.
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14: Am Abend bleibt es sonnig und warm. Mit einer sternenklaren Nacht kann man sich dann gut abkühlen. Um die 15 Grad sind angesagt, also perfekt zum Durchlüften. Morgen Sonntag schlägt der Sommer dann wieder zu, mit bis zu 30 Grad am Nachmittag. Mit ein paar wenigen Wölkchen noch. Und sonst einfach nur Sonne pur.
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2: Ich bin Laura Kühne, guten Abend miteinander.
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2: Mehrmals sind im Februar unbekannte Drohnen über eine Armeekaserne im Emmental geflogen. Recherchen zufolge handelt es sich um die Kaserne Jasbach, wo die Armee Spezialistinnen und Spezialisten für Cyberabwehr ausbildet. Wer hinter den Drohnenflügen steckt, ist unklar. Die Armee prüft nun ein Flugverbot über der Anlage. Strafverfahren laufen laut Bundesanwaltschaft und Militärjustiz derzeit keine, schreibt der Tagesanzeiger. Die deutsche Rechtsaußenpartei AfD wird weiterhin von Alice Weidel und Tino Chrupalla geführt. Die beiden sind am AfD-Parteitag in Erfurt als Co-Präsidentin respektive Co-Präsident bestätigt worden. Gegenkandidaturen gab es nicht. Chrupalla erhielt weniger Zustimmung als beim letzten Parteitag vor 2 Jahren, Weidel dagegen etwas mehr. Chrupalla sagte nach der Wahl, die AfD wolle regieren, zuerst in einem Bundesland, dann auch auf nationaler Ebene. Neben der Wahl der Parteichefs wurden auch noch weitere AfD-Vorstandsposten besetzt. Immer mehr Fußballer sehen sich rund um die Fußball-Weltmeisterschaft Anfeindungen ausgesetzt. Das ruft nun die Spielergewerkschaft auf den Plan. In den letzten Wochen wurden Spieler online und persönlich beschimpft, oft rassistisch und diskriminierend. Es seien zwar schon wichtige Schritte unternommen worden, die aber noch nicht ausreichten, heißt es in einem Statement. So verlangt die Spielergewerkschaft etwa spürbare Konsequenzen für die Verantwortlichen und ein gemeinsames Engagement von allen, um diesen Trend umzukehren. Gute 10 Minuten verlieren ihr im Moment in Bülach auf der Schaffhausenstrasse zwischen Bülach Nord und der Winterthurenstrasse. Dann braucht ihr auch noch ein bisschen länger auf der A3W Richtung Wiedecke zwischen Brunau und Wiedecke. Ebenfalls auf der A1 Richtung Zürich zwischen der Verzweigung Brütisellen und Zürich Ost. Und dann stockt es auch noch auf der A1 Richtung St. Gallen zwischen Dietike und dem Kubristunnel. Allen unterwegs, habe Zorg! Es gibt noch einen angenehmen, schönen Sommerabend zum Grillieren, draussen verweilen oder doch einfach nur noch zum schnell einen Schwung gehen. Morgen machen wir dann so weiter wie heute. Sonnig, nur wenige Schleierwolken und warme 28 bis 32 Grad. Gleich sieht es dann wieder aus zum Start in die neue Woche.
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2: Ich bin Laura Kühne, guten Abend miteinander.
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2: Die Pläne des Bundesrats für einfachere Autoimporte aus den USA sorgen für Kritik. Der Branchenverband Auto Schweiz warnt vor einer Aufweichung der heutigen Zulassungsvorschriften und möglichen Nachteilen für die Verkehrssicherheit. Die Schweiz orientiert sich heute an den europäischen Standards. In den USA gelten bei Fahrzeugen teilweise andere Vorschriften, etwa bei Beleuchtung, Abgasen oder Sicherheitsausrüstung. Zudem befürchtet die Branche laut dem Tagesanzeiger, dass später auch andere Länder wie China ähnliche Sonderregeln verlangen könnten. Der Bundesrat hatte die Erleichterungen den USA im Zollstreit in Aussicht gestellt. Mehrmals sind im Februar unbekannte Drohnen über eine Armeekaserne im Emmental geflogen. Recherchen zufolge handelt es sich um die Kaserne Jasbach, wo die Armee Spezialistinnen und Spezialisten für Cyberabwehr ausbildet. Wer hinter den Drohnenflügen steckt, ist unklar. Die Armee prüft nun ein Flugverbot über der Anlage. Strafverfahren laufen laut Bundesanwaltschaft und Militärjustiz derzeit keine, schreibt der Tagesanzeiger. Die deutsche Rechtsaußenpartei AfD wird weiterhin von Alice Weidel und Tino Chrupalla geführt. Die beiden sind am AfD-Parteitag in Erfurt als Co-Präsidentin respektive Co-Präsident bestätigt worden. Gegenkandidaturen gab es nicht. Chrupalla erhielt weniger Zustimmung als beim letzten Parteitag vor 2 Jahren, Weidel dagegen etwas mehr. Chrupalla sagte nach der Wahl, die AfD wolle regieren, zuerst in einem Bundesland, dann auch auf nationaler Ebene. Neben der Wahl der Parteichefs wurden auch noch weitere AfD-Vorstandsposten besetzt. Viertelstunde mehr einrechnen auf der A3W Richtung Wiedeke zwischen Brunau und Wiedeke. Dann braucht ihr auch noch ein bisschen länger auf der A1 Richtung St. Gallen zwischen dem Limmataler Kreuz und dem Gobrist. Sonst geht es aber gut aus, allen unterwegs ganz eine gute Fahrt.
3: Viel Sonne, die wir heute geniessen konnten. Es geht auch freundlich weiter am Sonntag, also morgen. Da haben wir wiederum die 29 bis 31 Grad, ein Spürli wärmer, mit ganz viel Sonne und ein paar wenige Wolken.
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2: Ich bin Laura Kühne, guten Abend miteinander.
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2: Mehrmals sind im Februar unbekannte Drohnen über eine Armeekaserne im Emmental geflogen. Recherchen zufolge handelt es sich um die Kaserne Jasbach, wo die Armee Spezialistinnen und Spezialisten für Cyberabwehr ausbildet. Wer hinter den Drohnenflügen steckt, ist unklar. Die Armee prüft nun ein Flugverbot über der Anlage. Strafverfahren laufen laut Bundesanwaltschaft und Militärjustiz derzeit keine, schreibt der Tagesanzeiger. Die Pläne des Bundesrats, den Import von US-Autos zu erleichtern, stoßen auf Kritik. Der Branchenverband Auto Schweiz warnt vor einer Aufweichung der heutigen Zulassungsvorschriften und möglichen Risiken für die Verkehrssicherheit. Zudem befürchtet die Branche laut dem Tagesanzeiger, dass dadurch auch andere Länder ähnliche Sonderregeln verlangen könnten. Der Bundesrat hatte die Erleichterungen den USA im Zusammenhang mit dem Zollstreit in Aussicht gestellt. Die deutsche Rechtsaußenpartei AfD wird weiterhin von Alice Weidel und Dino Chrupalla geführt. Die beiden sind am AfD-Parteitag in Erfurt als Co-Präsidentin respektive Co-Präsident bestätigt worden. Chrupalla sagte nach der Wahl, die AfD wolle regieren, zuerst in einem Bundesland, dann auch auf nationaler Ebene. Neben der Wahl der Parteichefs wurden auch noch weitere AfD-Vorstandsposten besetzt. Immer mehr Fußballer sehen sich rund um die Fußball-Weltmeisterschaft Anfeindungen ausgesetzt. Das ruft nun die Spielergewerkschaft auf den Plan. In den letzten Wochen wurden Spieler online und persönlich beschimpft, oft rassistisch und diskriminierend, heißt es in einem Statement. So verlangt die Spielergewerkschaft unter anderem spürbare Konsequenzen für die Verantwortlichen.
3: Es sieht gut aus unterwegs am Samstagabend. Ihr habt also Freifahrt. Kommt gut und sicher euch ein Ziel.
4: Viel Sonne, die wir heute geniessen konnten. Es geht auch freundlich weiter am Sonntag, also morgen. Da haben wir wiederum die 29 bis 31 Grad, ein Spürchen wärmer, mit ganz viel Sonne und ein paar wenige Wolken.
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2: Guten Abend, diese Themen haben heute Schlagzeilen gemacht.
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2: Die Schweiz will sich besser gegen Drohnen, Raketen und andere hybride Bedrohungen schützen. Dafür sei eine engere Zusammenarbeit mit anderen Ländern nötig, sagt Staatssekretär für Sicherheitspolitik Markus Mäder im Interview mit SRF. Geplant ist unter anderem ein Austausch von Luftlagedaten mit den Nachbarstaaten und der NATO. So könnten Bedrohungen früher erkannt werden. Mäder betont, die Zusammenarbeit sei mit der Schweizer Neutralität vereinbar. Die Partnerländer würden die Schweizer Haltung akzeptieren, auch wenn sie heute schwieriger zu erklären sei als früher. Mehrmals sind im Februar unbekannte Drohnen über eine Armeekaserne im Emmental geflogen. Recherchen zufolge handelt es sich um die Kaserne Jasbach, wo die Armee Spezialistinnen und Spezialisten für Cyberabwehr ausbildet. Wer hinter den Drohnenflügen steckt, ist unklar. Die Armee prüft nun ein Flugverbot über der Anlage. Strafverfahren laufen laut Bundesanwaltschaft und Militärjustiz derzeit keine, schreibt der Tagesanzeiger.
3: Ein ehemaliger Unihockey-Trainer soll heimlich Minderjährige in den Garderoben gefilmt haben. Laut Blick sind diverse Unihockey-Vereine betroffen, darunter auch der Unihockey-Grasshoppers-Club Zürich. Die zuständige Staatsanwaltschaft geht von rund 90 mutmaßlich Geschädigten aus. Die Aufnahmen entstanden demnach zwischen Mai 2021 und November 2024.
2: Nach Protesten gegen den AfD-Bundesparteitag ist eine Blockade auf der Autobahn 71 bei Erfurt in Deutschland nun beendet. Mehrere tausend Demonstrierende hatten den Autobahnabschnitt besetzt und später freiwillig verlassen. Die Polizei konnte laut Mitteilung die Straße danach wieder freigeben. Am Rande der Proteste wurden zudem zwei Journalisten durch Flaschenwürfe verletzt. Immer mehr Fußballer sehen sich rund um die Fußball-Weltmeisterschaft Anfeindungen ausgesetzt. Das ruft nun die Spielergewerkschaft auf den Plan. In den letzten Wochen wurden Spieler online und persönlich beschimpft, oft rassistisch und diskriminierend. Es seien zwar schon wichtige Schritte unternommen worden, die aber noch nicht ausreichten, heißt es in einem Statement. So verlangt die Spielergewerkschaft etwa spürbare Konsequenzen für die Verantwortlichen und ein gemeinsames Engagement von allen, um diesen Trend umzukehren.
3: In der iranischen Hauptstadt Teheran haben die öffentlichen Trauerfeiern für den getöteten obersten Führer Ayatollah Ali Khamenei begonnen. Aufnahmen im Staatsfernsehen zeigen den Sarg aufgebahrt in einer Moschee. Khameneis Leichnam bleibt zunächst 3 Tage in Teheran. Anschließend sind Trauerzeremonien geplant. Am Donnerstag soll er dann beigesetzt werden.
4: Aktuell ist es freundlich, die Temperaturen ein bisschen oben runterkommen, gut zum Naturenlüften, geht dann nämlich am Sonntag sonnig und heiss weiter 29 bis 31 Grad. Also richtig viel Sonne, die wir da wieder bekommen, ein paar wenige Wolken oben drauf. Und wie es in Sachen Verkehr aktuell aussieht, das findet ihr raus via Radio 24 App. Für euch da, der Nicola Gysi, ich wünsche euch weiterhin viel Spass mit der meisten Musik hier bei uns.
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2: Guten Abend, diese Themen haben heute Schlagzeilen gemacht.
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2: Die Pläne des Bundesrats für einfachere Autoimporte aus den USA sorgen für Kritik. Der Branchenverband Auto Schweiz warnt vor einer Aufweichung der heutigen Zulassungsvorschriften und möglichen Nachteilen für die Verkehrssicherheit. Die Schweiz orientiert sich heute an den europäischen Standards. In den USA gelten bei Fahrzeugen teilweise andere Vorschriften, etwa bei Beleuchtung, Abgasen oder Sicherheitsausrüstung. Zudem befürchtet die Branche laut dem Tagesanzeiger, dass später auch andere Länder wie China ähnliche Sonderregeln verlangen könnten. Der Bundesrat hatte die Erleichterungen den USA im Zollstreit in Aussicht gestellt. Durch die Ferienpläne der Bundesräte zieht sich in diesem Sommer ein roter Faden. Rael Häcklin.
3: So freuen sich praktisch alle Bundesräte auf ein gutes Buch. Ein interessantes Detail verratet dabei der Guy Parmelin. Neben Biografien kann er sich auch in Asterix-Comics vertiefen. Zudem sind Ferien in der Schweiz bei den meisten angesagt. Beim Albert Rösti aber nicht ganz freiwillig. Er wäre gerne auf Amerika gegangen, kann aber wegen seiner Rücken-OP nicht so weit fliegen.
2: Für Bundesräte gilt im klassischen Sinne keine gesetzlich festgeschriebenen Ferienregelung. Die Landesregierung muss jederzeit handlungsfähig sein und im Krisenfall reagieren können. Die Region Trentino in Norditalien will mit neuen Massnahmen die Wildschweinpopulation eindämmen. Ab nächstem Jahr soll dort die Bogenjagd auf Wildschweine erlaubt werden. Die Tiere beschädigten zunehmend landwirtschaftliche Flächen, hieß es in der Begründung der Regierung. Besonders jene, die Mais anbauen, hätten mit Wildschweinen zu kämpfen. Der Bogen soll eine Alternative zu Feuerwaffen darstellen, da andere Tiere durch deren Lärm gestört werden könnten. Zur Bogenjagd sind nur qualifizierte Personen zugelassen.
3: Die Welt muss sich verstärkt auf Extremwetterereignisse vorbereiten. Die Weltwetterorganisation rechnet mit einem starken El Niño. Das Klimaphänomen könnte in den kommenden Monaten weltweit häufiger zu Hitzewellen, Dürren und Starkregen führen. Die UNO-Behörde ruft deshalb dazu auf, Landwirtschaft, Gesundheitswesen und besonders gefährdete Menschen besser auf Extremwetter vorzubereiten.
2: Die deutsche Rechtsaußenpartei AfD wird weiterhin von Alice Weidel und Dino Chrupalla geführt. Die beiden sind am AfD-Parteitag in Erfurt als Co-Präsidentin respektive Co-Präsident bestätigt worden. Chrupalla sagte nach der Wahl, die AfD wolle regieren, zuerst in einem Bundesland, dann auch auf nationaler Ebene. Neben der Wahl der Parteichefs wurden auch noch weitere AfD-Vorstandsposten besetzt.
4: Aktuell ist es freundlich, Temperaturen ein bisschen oben runtergekommen, gut zum noch durchlüften, geht dann nämlich am Sonntag sonnig und heiss weiter 29 bis 31 Grad, also richtig viel Sonne, die wir da wieder bekommen, ein paar wenige Wolken oben drauf. Und wie es in Sachen Verkehr aktuell aussieht, das findet ihr raus via Radio 24 App. Für euch da, Nicola Gysi, ich wünsche euch weiterhin viel Spass mit der meisten Musik hier bei uns.
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2: Guten Abend, die Themen haben heute Schlagzeilen gemacht.
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2: Die Schweiz will sich besser gegen Drohnen, Raketen und andere hybride Bedrohungen schützen. Dafür sei eine engere Zusammenarbeit mit anderen Ländern nötig, sagt Staatssekretär für Sicherheitspolitik Markus Mäder im Interview mit SRF. Geplant ist unter anderem ein Austausch von Luftlagedaten mit den Nachbarstaaten und der NATO. So könnten Bedrohungen früher erkannt werden. Mäder betont, die Zusammenarbeit sei mit der Schweizer Neutralität vereinbar. Die Partnerländer würden die Schweizer Haltung akzeptieren, auch wenn sie heute schwieriger zu erklären sei als früher. Mehrmals sind im Februar unbekannte Drohnen über eine Armeekaserne im Emmental geflogen. Recherchen zufolge handelt es sich um die Kaserne Jasbach, wo die Armee Spezialistinnen und Spezialisten für Cyberabwehr ausbildet. Wer hinter den Drohnenflügen steckt, ist unklar. Die Armee prüft nun ein Flugverbot über der Anlage. Strafverfahren laufen laut Bundesanwaltschaft und Militärjustiz derzeit keine, schreibt der Tagesanzeiger.
3: Ein ehemaliger Unihockeytrainer soll heimlich Minderjährige in den Garderoben gefilmt haben. Laut Blick sind diverse Unihockeyvereine betroffen, darunter auch der Unihockey Grasshoppers Club Zürich. Die zuständige Staatsanwaltschaft geht von rund 90 mutmaßlich Geschädigten aus. Die Aufnahmen entstanden demnach zwischen Mai 2021 und November 2024.
2: Nach Protesten gegen den AfD-Bundesparteitag ist eine Blockade auf der Autobahn 71 bei Erfurt in Deutschland nun beendet. Mehrere tausend Demonstrierende hatten den Autobahnabschnitt besetzt und später freiwillig verlassen. Die Polizei konnte laut Mitteilung die Straße danach wieder freigeben. Am Rande der Proteste wurden zudem zwei Journalisten durch Flaschenwürfe verletzt. Immer mehr Fußballer sehen sich rund um die Fußball-Weltmeisterschaft Anfeindungen ausgesetzt. Das ruft nun die Spielergewerkschaft auf den Plan. In den letzten Wochen wurden Spieler online und persönlich beschimpft, oft rassistisch und diskriminierend. Es seien zwar schon wichtige Schritte unternommen worden, die aber noch nicht ausreichten, heißt es in einem Statement. So verlangt die Spielergewerkschaft etwa spürbare Konsequenzen für die Verantwortlichen und ein gemeinsames Engagement von allen, um diesen Trend umzukehren.
3: In der iranischen Hauptstadt Teheran haben die öffentlichen Trauerfeiern für den getöteten obersten Führer Ayatollah Ali Khamenei begonnen. Aufnahmen im Staatsfernsehen zeigen den Sarg aufgebahrt in einer Moschee. Khameneis Leichnam bleibt zunächst 3 Tage in Teheran. Anschließend sind Trauerzeremonien geplant. Am Donnerstag soll er dann beigesetzt werden.
4: Aktuell ist es freundlich, Temperaturen bis oben runtergekommen, gut zum noch durchlüften. Geht dann nämlich am Sonntag sonnig und heiss weiter 29 bis 31 Grad. Also richtig viel Sonne, die wir da wieder bekommen. Ein paar wenige Wolken oben drauf. Und wie es in Sachen Verkehr aktuell aussieht, das findet ihr raus via Radio 24 App. Für euch da, der Nicola Gysi, wünsche euch weiterhin viel Spass mit der meisten Musik hier bei uns.
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2: Guten Abend, diese Themen haben heute Schlagzeilen gemacht.
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2: Die Pläne des Bundesrats für einfachere Autoimporte aus den USA sorgen für Kritik. Der Branchenverband Auto Schweiz warnt vor einer Aufweichung der heutigen Zulassungsvorschriften und möglichen Nachteilen für die Verkehrssicherheit. Die Schweiz orientiert sich heute an den europäischen Standards. In den USA gelten bei Fahrzeugen teilweise andere Vorschriften, etwa bei Beleuchtung, Abgasen oder Sicherheitsausrüstung. Zudem befürchtet die Branche laut dem Tagesanzeiger, dass später auch andere Länder wie China ähnliche Sonderregeln verlangen könnten. Der Bundesrat hatte die Erleichterungen den USA im Zollstreit in Aussicht gestellt. Durch die Ferienpläne der Bundesräte zieht sich in diesem Sommer ein roter Faden. Rahel Häcklin.
3: So freuen sich praktisch alle Bundesräte auf ein gutes Buch. Ein interessantes Detail verratet dabei der Guy Parmelin. Nebst Biografien kann er sich auch in Asterix-Comics vertiefen. Zudem sind Ferien in der Schweiz bei den meisten angesagt. Beim Albert Rösti aber nicht ganz freiwillig. Er wäre gerne auf Amerika gegangen, kann aber wegen seiner Rücken-OP nicht so weit fliegen.
2: Für Bundesräte gilt im klassischen Sinne keine gesetzlich festgeschriebenen Ferienregelung. Die Landesregierung muss jederzeit handlungsfähig sein und im Krisenfall reagieren können. Die Region Trentino in Norditalien will mit neuen Massnahmen die Wildschweinpopulation eindämmen. Ab nächstem Jahr soll dort die Bogenjagd auf Wildschweine erlaubt werden. Die Tiere beschädigten zunehmend landwirtschaftliche Flächen, hieß es in der Begründung der Regierung. Besonders jene, die Mais anbauen, hätten mit Wildschweinen zu kämpfen. Der Bogen soll eine Alternative zu Feuerwaffen darstellen, da andere Tiere durch deren Lärm gestört werden könnten. Zur Bogenjagd sind nur qualifizierte Personen zugelassen.
3: Die Welt muss sich verstärkt auf Extremwetterereignisse vorbereiten. Die Weltwetterorganisation rechnet mit einem starken El Niño. Das Klimaphänomen könnte in den kommenden Monaten weltweit häufiger zu Hitzewellen, Dürren und Starkregen führen. Die UNO-Behörde ruft deshalb dazu auf, Landwirtschaft, Gesundheitswesen und besonders gefährdete Menschen besser auf Extremwetter vorzubereiten.
2: Die deutsche Rechtsaußenpartei AfD wird weiterhin von Alice Weidel und Dino Chrupalla geführt. Die beiden sind am AfD-Parteitag in Erfurt als Co-Präsidentin respektive Co-Präsident bestätigt worden. Chrupalla sagte nach der Wahl, die AfD wolle regieren, zuerst in einem Bundesland, dann auch auf nationaler Ebene. Neben der Wahl der Parteichefs wurden auch noch weitere AfD-Vorstandsposten besetzt.
4: Aktuell ist es freundlich, Temperaturen ein bisschen oben runterkommen, gut zum noch durchlüften. Geht dann nämlich am Sonntag sonnig und heiss weiter 29 bis 31 Grad. Also richtig viel Sonne, die wir da wieder bekommen. Ein paar wenige Wolken oben drauf. Und wie es in Sachen Verkehr aktuell aussieht, das findet ihr raus via Radio24-App. Für euch da, der Nicola Gysi, ich wünsche euch weiterhin viel Spass mit der meisten Musik hier bei uns.
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